0: Hier gibt es eigene, kostenlose Trempelzonen auf dem Hauptmarkt am Fünferplatz und im Schmuckhof. Besonders wird diesmal der Freitagabend. Wegen der bundesweiten Earth Night bleiben viele Nürnberger Wahrzeichen unbeleuchtet. Der Nachtmarkt läuft trotzdem wie gewohnt bis Mitternacht. Für die Anreise empfiehlt die Stadt Bus und Bahn.
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1: Im Netz wird oft übereinander statt miteinander gesprochen. Ein Like hier, ein Kommentar da, das geht schnell. Aber es geht auch anders. Pfarrerin Anna Bamberger, auf Instagram als Pfarrerin Anna unterwegs, hört Menschen online zu und bietet digitale Seelsorge an. Aber wie hört man zu, wenn man sein Gegenüber gar nicht wirklich sieht oder hört?
2: Menschen geben etwas von sich preis, schreiben einen Satz und dann muss man sich überlegen, was höre ich daraus? Gehe ich gleich mit meinen Erwartungen rein? Frage ich nochmal nach? Lasse ich Raum, um weiterzuerzählen? Oder blocke ich es gleich ab mit irgendwas? Ne? Lade ich zu einem Gespräch ein oder nicht?
1: Oft sind es gerade die scheinbar anonymen Weiten des Internets, die es den Usern leichter machen, sich zu öffnen. Die Pfarrerin erlebt täglich, dass Menschen online Dinge ansprechen, die sie im echten Leben vielleicht für sich behalten würden.
2: Klar ist es leichter, jemanden vielleicht etwas Peinliches oder etwas, für das man, wo man wirklich struggelt, zu erzählen, wenn ich den nicht 2 Tage später im Supermarkt treffe.
1: Doch diese Anonymität hat auch eine dunkle Seite. Das Netz kann ein extrem toxischer Ort sein. Wo die Hemmschwelle sinkt, entlädt sich oft ungefilterte Wut. Auch Anna Bamberger wird in den Kommentarspalten regelmäßig mit Hass konfrontiert. Das Smartphone dann einfach wegzulegen, ist für sie aber keine Option. Im Gegenteil.
2: Also wenn mich Leute mit Hass überrollen, dann motiviert mich das eher zu sagen, nein, aber dieser Ort braucht auch Liebe. Und dann möchte ich eben, oder wenn Leute nicht bereit sind, in Gespräche zu gehen, dann möchte ich gerade besonders gerne mit Leuten reden.
1: Um diese Haltung zu bewahren und nicht selbst emotional abzustumpfen, muss sie ihre eigene Kommunikation immer wieder hinterfragen. Gerade wenn Nachrichten triggern oder Diskussionen hitzig werden, hilft laut der Pfarrerin vor allem eines: Entschleunigung.
2: Der wichtigste Tipp ist, das Kopfkino einen Moment anhalten, Raum geben, Zeit lassen. Habe ich dich richtig verstanden? Was ist eigentlich deine Motivation? Worum geht es wirklich? Erklär nochmal. Ich höre zu, ich habe Zeit.
1: Ein offenes Ohr im Internet zu haben, kostet manchmal Nerven. Aber Empathie funktioniert auch durch den Bildschirm. Wenn wir bereit sind, nicht nur schnell zu tippen, sondern wirklich hinzuhören. Matthias Nabers, Evangelische Redaktion.

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1: Ich bin Hendrik Daum. Nach mehreren Sabotageaktionen gegen die Stromversorgung in Deutschland hat die Polizei das Fahrzeug des 48-jährigen Tatverdächtigen gefunden. Es stand in einem Wald in der Nähe von Düren in Nordrhein-Westfalen. NRW-Innenminister Reul sagte, der Mann sei jetzt vermutlich zu Fuß unterwegs, werde aber nicht weit kommen. Der Tatverdächtige soll Bekennerschreiben zu den Anschlägen verfasst haben. Als Motiv gab er an, die fossile Energiegewinnung sei ein Verbrechen, das großes Leid nach sich ziehe. CSU-Chef Söder hält daran fest, für die Nachfolge des Bundespräsidenten eine Frau zu nominieren. In der Rheinischen Post waren Söder, CDU und SPD davor, kurz vor der Entscheidung von dieser Grundsatzfestlegung abzurücken. Söder wörtlich, was wäre das denn für ein Signal? Als mögliche Kandidatin für das Amt des Staatsoberhaupts nennt Söder erneut Ilse Aigner, die mit ihrer Bürgernähe nach seiner Ansicht dem Eindruck eines abgehobenen Establishments entgegenwirken könnte. Gleichzeitig betont Söder, dass eine Entscheidung darüber möglichst bald nach den Wahlen im Osten fallen müsse. Nachdem der Großteil der BSW-Abgeordneten in Thüringen inklusive ihrer Minister aus der Partei ausgetreten ist, hat CDU-Ministerpräsident Vogt versucht zu beruhigen. Die ehemaligen BSW-Politiker wollen die Regierung weiter unterstützen, so Vogt.
2: Wir stehen gemeinsam verlässlich für eine Politik. Die Menschen im Land müssen sich keine Sorgen machen. Wir kümmern uns um die Themen, die ihr Leben betreffen. Und gemeinsam stehen wir auch persönlich dafür ein, dass Thüringen vorankommt.
1: Die Ex-BSWler werfen Parteigründerin Sarah Wagenknecht vor, sie zu einem Spielball für die Wahl in Sachsen-Anhalt gemacht zu haben. In der Fußball-Bundesliga feiert Stuttgart einen Heimsieg. Der VfB hat am Abend mit 4:1 gegen Köln gewonnen. In der zweiten Liga gab es zweimal Unentschieden. Hannover und Karlsruhe trennten sich 2:2, genauso wie Bielefeld und St. Pauli. Bei der Basketball-Heim-WM hat das deutsche Nationalteam der Frauen einen schlechten Start erwischt. Zum Auftakt gab es in Berlin eine 53:83 Niederlage gegen Mitfavorit Spanien. Heute geht es dann gegen Japan.
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3: Mit Tanja.

0: Scholl. Endspurt für alle Freibad-Fans. Auch in den städtischen Bädern in Nürnberg neigt sich die Saison dem Ende entgegen. Das Stadionbad und das Naturgartenbad haben kommende Woche Sonntag ihren letzten Badetag. Wer auch danach noch unter freiem Himmel seine Bahnen ziehen möchte, kann das weiterhin im Westbad machen. Das bleibt mindestens eine Woche länger geöffnet. Allerdings wird das Wasser dann nur noch mit Sonnenenergie erwärmt und dürfte bei etwa 20 Grad liegen. Zum Aufwärmen gibt's die Wärmehalle warme Duschen und ab 14. September zieht auch die mobile Fasssauna vom Stadionbad um ins Westbad. Wenn das Wetter mitspielt, könnte die Saison im Westbad bis maximal Ende des Monats verlängert werden.
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1: 1933 hat Literaturnobelpreisträger Thomas Mann Nazi-Deutschland verlassen. Zu Beginn von Vaterland kehrt er 1949 aus den USA zurück, um in Frankfurt den Goethe-Preis entgegenzunehmen. Zuvor gibt es aber eine Pressekonferenz.
2: Herr Professor Mann, Sie haben Deutschland im Jahr 1933 verlassen, anstatt in die innere Emigration zu gehen und mit dem deutschen Volk in den schwierigen Jahren, die hinter uns liegen, zu leiden. Was antworten Sie denjenigen, die Sie des Verrats oder mangelnder Solidarität beschuldigen?
3: Wäre ich hier geblieben, könnten wir heute nicht miteinander reden.
1: Seine Deutschlandreise führt Thomas Mann auch in den Osten, ins sowjetisch kontrollierte Weimar. Und es geht auch um Franken, genauer gesagt um Bayreuth und die Richard-Wagner-Festspiele. Dessen Enkel Wieland und Wolfgang wollen sie wieder aufleben lassen und bitten Thomas Mann um Hilfe.
4: Wenn Sie uns Ihre offizielle Unterstützung zuteilkommen lassen könnten, dann ist der berühmteste lebende Wagnerianer der Welt.
5: Sie meinen nach dem Ableben eines gewissen Adolf Hitler. Die Musik Ihres Großvaters wird unabhängig von Ihren Bemühungen immer Bestand haben. Was mich betrifft, so sollte Bayreuth dem Erdboden gleich und ihrer Vermutter der Prozess gemacht werden. Wenn Sie mich jetzt entschuldigen wollen.
1: Das hat gesessen. Begleitet wird Thomas Mann von seiner Tochter Erika, die ihren Ex-Mann, dem beliebtesten Schauspieler der Nazis, Gustav Gründgens, wieder trifft.
6: Du bist der schlimmste Karrierist, dem ich je begegnet bin.
7: Also, ja, ich bin noch nicht meiner Karriere wegen in Deutschland geblieben, sondern aus einem ganz simplen Grund. Ich bin Schauspieler. Das ist alles, was ich kann. Ein Schauspieler, der kann nun mal nicht ohne seine Muttersprache existieren.
6: Es gibt genug andere Dinge, die man tun kann, ohne seine Seele zu verkaufen.
7: Ja, du vielleicht.
1: Das Drama besticht mit tollen Schauspielern wie Sandra Hüller, Hans Zischler und August Diehl. Noch sehenswerter sind allerdings die bestechenden Schwarz-Weiß-Bilder, in denen Vaterland gedreht wurde. Stefan Grundler, Radio F, Kinoredaktion.

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1: Ich bin Hendrik Daum. Nach dem Sabotageversuch auf ein Umspannwerk in Dormagen in Nordrhein-Westfalen und den Anschlägen im Süden Brandenburgs und in der Nähe von Köln fahndet die Polizei nach einem Verdächtigen. NRW-Innenminister Reul teilte mit, die Polizei habe dessen LKW sichergestellt und in seiner Wohnung sei Material für Sprengstoff gefunden worden. Der Mann sei jetzt zu Fuß auf der Flucht. Sein Name steht unter zwei Bekennerschreiben, die die Ermittler für echt halten. Reul sagte, nach aktuellem Stand müsse von Klimaextremismus ausgegangen werden. Private Firmen in Bayern sollen bald selbst Drohnen abwehren dürfen. Das hat Ministerpräsident Söder als Reaktion auf die zunehmenden Sabotageaktionen angekündigt. Und nach dem Brandanschlag auf eine Baustelle in München sitzen inzwischen zwei Verdächtige mit bulgarischer Staatsbürgerschaft in U-Haft. Sie sollen Brandsätze aus einem Auto geworfen haben. Die US-Vermittler Witkoff und Kushner kommen morgen am Sonntag in die ukrainische Hauptstadt Kiew. Das haben der ukrainische Präsident Zelensky und auch US-Präsident Trump bestätigt. Die beiden Abgesandten wollen zuvor in Moskau mit Kreml-Chef Putin sprechen. Witkoff und Kushner sind in der Trump-Regierung für die Bemühungen um ein Ende des russischen Angriffskriegs gegen die Ukraine zuständig. In den vergangenen Monaten lagen die Gespräche allerdings auf Eis. In der EU schlummern in ausgedienten Haushaltsgeräten und alter Unterhaltungselektronik ungenutzte Rohstoffwerte von mehr als 65 Milliarden Euro. Zu diesem Ergebnis kommt eine Untersuchung der Boston Consulting Group. Diana Kramer mit den Einzelheiten.
2: Schätzungsweise 700 Millionen nicht mehr genutzte Smartphones verstauben allein in Schubladen, nur hier in Europa. Und darin enthalten sind laut Experten rund 50.000 Tonnen wichtige Rohstoffe wie Kupfer, Aluminium, Lithium, Kobalt oder seltene Erden. Was bei der Produktion von Neugeräten Unmengen an Geld verschlingt, bleibt oft ungenutzt, sobald die ausgedient haben. Die Studienautoren sehen als Lösung mehr Reparatur statt Neukauf und die Wiederverwendung von Elektronikmodulen oder auch Motoren, zum Beispiel bei Waschmaschinen.
1: In der Fußball-Bundesliga feiert Stuttgart einen Heimsieg. Der VfB hat am Abend mit 4:1 gegen Köln gewonnen. In der zweiten Liga gab es zweimal Unentschieden. Hannover und Karlsruhe trennten sich 2:2, genauso wie Bielefeld und St. Pauli.
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3: Mit Tanja Scholl. Zu wenig Wasser unterm Kiel. Die Schifffahrt auf dem Altmühlsee wird deshalb vorübergehend eingestellt. Denn die aktuellen Wasserverhältnisse ermöglichen derzeit keinen regulären und sicheren Schifffahrtsbetrieb, so der Zweckverband Altmühlsee. Sobald die Wasserstände sich verbessert haben, soll die Schifffahrt aber so schnell wie möglich wieder starten. Der Zweckverband bittet Fahrgäste und Besucher um Verständnis. Er will rechtzeitig informieren, wenn die MS Altmühlsee wieder in See stechen kann. Auch beim Brombachsee gibt es wegen des Niedrigwassers Einschränkungen. Die Anlagestellen Ramsberg und Ennendorf wurden um rund 300 Meter verlegt. Die Anlegestelle Absberg wird von der MS Brombachsee aktuell nicht angesteuert.
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1: Widder 2 Sterne, ein ruhiger Tag lädt zum Entspannen ein.
2: Stier 4 Sterne. Ein gemeinsames Vorhaben nimmt jetzt Fahrt auf.
1: Zwillinge 2 Sterne, mit etwas Abstand betrachtet, lösen sich Probleme fast von selbst.
2: Krebs 3 Sterne, am besten Sie vertiefen jetzt wichtige Bindungen.
1: Löwe 5 Sterne, nutzen Sie Ihre Ausstrahlung für persönliche Projekte.
2: Jungfrau 2 Sterne, lassen Sie die Gedanken einfach mal treiben.
1: Waage 4 Sterne, seien Sie gespannt auf unerwartete Begegnungen.
2: Skorpion 3 Sterne, Ihre liebevolle Art hinterlässt jetzt Eindruck.
1: Schütze 2 Sterne, nehmen Sie sich Zeit für Ihre Hobbys.
2: Steinbock 4 Sterne, ein kluger Ratschlag bringt Sie jetzt weiter.
1: Wassermann 3 Sterne, genießen Sie den Ausblick und schöpfen Sie neue Kraft.
2: Fische 5 Sterne, Ihre Intuition leitet Sie jetzt sicher durch die glücklichen Momente.
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1: Jeder redet ja von KI. Haben Sie auch schon mal künstliche Intelligenz ausprobiert? Also mit einer App oder online zum Beispiel bei ChatGPT eine Frage gestellt oder eine Aufgabe erteilt? Es ist wirklich erstaunlich, was da dann alles an Infos rauskommt. Und ich habe mir ein Kuchenrezept erstellen lassen aus Zutaten, die ich zu Hause hatte und verwenden wollte, damit der Vorratsschrank leer wird.
2: Das schmeckt einfach.
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1: Die Vorgabe war dann also, ich habe Kuchenguss, bei mir war es Nuss und auch Vanillepuddingpulver und Kakao. Und das möchte ich auf jeden Fall verwenden. Was brauche ich noch und wie wird der Kuchen dann gebacken? Und in 2 Sekunden hatte ich tatsächlich die Antwort. Ich habe da noch eine lustige Anekdote obendrauf. Eigentlich hätten in den Kuchen noch gemahlene Haselnüsse gehört. Die habe ich aber vergessen zu kaufen. Also habe ich die KI nochmal gefragt, kann ich den Kuchen auch ohne die Nüsse backen? Und sie meinte dann freundlich, na klar. Und hat sie mir gleich nochmal ein aktualisiertes Rezept geschickt. Ich habe den Kuchen gebacken und es wurde ein Schokokuchen, der sehr gut schmeckt. Ganz einfach, aber auch sehr lecker. 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
1: Ich bin Hendrik Daum. Nach dem Sabotageversuch auf ein Umspannwerk in Dormagen in Nordrhein-Westfalen und den Anschlägen im Süden Brandenburgs und in der Nähe von Köln fahndet die Polizei nach einem Verdächtigen. NRW-Innenminister Reul teilte mit, die Polizei habe dessen LKW sichergestellt und in seiner Wohnung sei Material für Sprengstoff gefunden worden. Der Mann sei jetzt zu Fuß auf der Flucht. Sein Name steht unter zwei Bekennerschreiben, die die Ermittler für echt halten. Reul sagte, nach aktuellem Stand müsse von Klimaextremismus ausgegangen werden. Private Firmen in Bayern sollen bald selbst Drohnen abwehren dürfen. Das hat Ministerpräsident Söder als Reaktion auf die zunehmenden Sabotageaktionen angekündigt. Und nach dem Brandanschlag auf eine Baustelle in München sitzen inzwischen zwei Verdächtige mit bulgarischer Staatsbürgerschaft in U-Haft. Sie sollen Brandsätze aus einem Auto geworfen haben. Die US-Vermittler Witkoff und Kushner kommen morgen am Sonntag in die ukrainische Hauptstadt Kiew. Das haben der ukrainische Präsident Zelensky und auch US-Präsident Trump bestätigt. Die beiden Abgesandten wollen zuvor in Moskau mit Kreml-Chef Putin sprechen. Witkoff und Kushner sind in der Trump-Regierung für die Bemühungen um ein Ende des russischen Angriffskriegs gegen die Ukraine zuständig. In den vergangenen Monaten lagen die Gespräche allerdings auf Eis. In der EU schlummern in ausgedienten Haushaltsgeräten und alter Unterhaltungselektronik ungenutzte Rohstoffwerte von mehr als 65 Milliarden Euro. Zu diesem Ergebnis kommt eine Untersuchung der Boston Consulting Group. Diana Kramer mit den Einzelheiten.
2: Schätzungsweise 700 Millionen nicht mehr genutzte Smartphones verstauben allein in Schubladen, nur hier in Europa. Und darin enthalten sind laut Experten rund 50.000 Tonnen wichtige Rohstoffe wie Kupfer, Aluminium, Lithium, Kobalt oder seltene Erden. Was bei der Produktion von Neugeräten Unmengen an Geld verschlingt, bleibt oft ungenutzt, sobald die ausgedient haben. Die Studienautoren sehen als Lösung mehr Reparatur statt Neukauf und die Wiederverwendung von Elektronikmodulen oder auch Motoren, zum Beispiel bei Waschmaschinen.
1: In der Fußball-Bundesliga feiert Stuttgart einen Heimsieg. Der VfB hat am Abend mit 4:1 gegen Köln gewonnen. In der zweiten Liga gab es zweimal Unentschieden. Hannover und Karlsruhe trennten sich 2:2, genauso wie Bielefeld und St. Pauli.
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3: Mit Tanja Scholl. Wenn in der Nürnberger Altstadt wieder gefeiert und gestöbert wird, ist klar, der Trempelmarkt ist zurück. In einer Woche verwandelt sich Nürnberg erneut in ein Paradies für Flohmarktfans. Rund um Hauptmarkt, Lorenzkirche sowie Kaiser Caroline und Königstraße warten zahlreiche Stände. Neu ist in diesem Jahr die Zone Hauptmarkt Mitte mit zusätzlichen Verkaufsplätzen. Einige sind noch nicht vergeben. Los geht's mit dem Trempelmarkt am Freitag um 16 Uhr, am Samstag schon ab 7 Uhr. Für Kinder gibt es eigene, kostenlose Trempelzonen auf dem Hauptmarkt am Fünferplatz und im Schmuckhof. Besonders wird diesmal der Freitagabend. Wegen der bundesweiten Earth Night bleiben viele Nürnberger Wahrzeichen unbeleuchtet. Der Nachtmarkt läuft trotzdem wie gewohnt bis Mitternacht. Für die Anreise empfiehlt die Stadt Bus und Bahn.
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1: Um kämpferische Frauen geht es in zwei neuen Filmen in unseren fränkischen Kinos. Vorhang auf für Onslaught und That's Why the Lady is a Champ.
2: Meine Damen und Herren, hier kommt die größte Kämpferin aller Zeiten.
1: Und das ist Christy Martin. Sie war in den 90ern eine weltberühmte Profiboxerin. That's Why the Lady is a Champ erzählt ihre Geschichte. Die beginnt damit, dass die junge Christy an einem Boxturnier teilnimmt. Und obwohl sie keinerlei Erfahrung besitzt, gewinnt sie problemlos. Das führt sie zu dem berühmten Boxpromoter Don King.
3: Du musst die junge Lady sein, von der ich schon so viel gehört habe.
4: Ja, Sir. Es ist mir eine Ehre, Sie kennenzulernen, Mr. King.
3: Erzähl doch mal was über dich. Jesse hat mir gesagt, du kämpfst ganz in Pink.
4: Naja, ich komme aus West Virginia.
3: Und was hat das mit Pink zu tun?
4: Nichts, Sir. Ich wollte nur was über mich erzählen.
1: So richtig rund ist That's Why the Lady is a Champ nicht. Aber er erzählt eine wahre Geschichte. Und Hauptdarstellerin Sydney Sweeney ist kaum wiederzuerkennen. Der The Housemaid-Star hat für die Rolle 15 Kilo Muskelmasse zugenommen und alle Boxszenen selbst gedreht. Die ehemalige Soldatin Celeste lebt in Onslaught in einer abgeschiedenen Siedlung in den USA. Zusammen mit ihrer Tochter will sie einfach nur ihre Ruhe haben. Aber damit ist es vorbei, als Celeste Hubschrauber bemerkt.
5: Das ist schon der zweite Black Hawk, den ich heute sehe. Die haben irgendwas in der Wüste nördlich von hier vor. Die errichten da einen Stützpunkt oder so.
1: Stimmt. Und auf dem Stützpunkt werden in einem Geheimlabor Supersoldaten gezüchtet. Denen gelingt es zu fliehen und Celeste muss sie aufhalten.
6: Wohin gehst du denn?
5: Geh in dein Zimmer, kriech unter das Bett. Mama muss ihre Waffen holen. Halt dir die Ohren zu.
6: Wieso?
5: Weil ich jetzt jede Menge schlimme Wörter sage.
1: Bei den Wörtern bleibt es nicht. Mutti heizt den bösen Jungs ordentlich ein, denn Onslaught ist ein deftiger Actionkracher mit einer Prise Horror. Stefan Grundler, Radio F, Kinoredaktion.

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1: Ich bin Hendrik Daum. Die Polizei fahndet weiter mit Hochdruck nach einem 48-Jährigen, der Sabotage am deutschen Stromnetz verübt haben soll. In seiner Wohnung in Gevelsberg in Nordrhein-Westfalen wurde Sprengstoff gefunden. Bekennerschreiben mit eindeutigem Täterwissen gingen bei mehreren Medien ein. Bundesinnenminister Dobrindt spricht von Klimaterrorismus eines Einzeltäters. In den Schreiben wird Stromerzeugung aus fossilen Brennstoffen als Verbrechen bezeichnet. Die Vorfälle konzentrieren sich auf Nordrhein-Westfalen, Brandenburg und Sachsen. Ganz Deutschland blickt gespannt nach Sachsen-Anhalt, das morgen einen neuen Landtag wählt. Heute wird der Wahlkampf beendet. In letzten Umfragen liegt die AfD weiterhin deutlich vor der CDU. Aktuell regiert in Sachsen-Anhalt eine Koalition aus CDU, SPD und FDP. Das Bündnis wird aber allen Befragungen zufolge seine Mehrheit verlieren. David Riemer berichtet.
2: Bekommt Deutschland die erste AfD-geführte Landesregierung oder läuft es auf eine Minderheitsregierung unter Führung der CDU hinaus? Die AfD setzt auf eine absolute Mehrheit. Laut letzter Umfragen wird es dazu aber nicht reichen. Bei einer Minderheitsregierung wäre die CDU unter Umständen für Mehrheiten im künftigen Landtag auch auf die Stimmen der Linken angewiesen. Die Suche nach einer neuen Landesregierung wird wohl sehr schwierig werden.
1: CSU-Chef Söder hält daran fest, für die Nachfolge des Bundespräsidenten eine Frau zu nominieren. In der Rheinischen Post warnt Söder CDU und SPD davor, kurz vor der Entscheidung von dieser Grundsatzfestlegung abzurücken. Söder wörtlich, was wäre das denn für ein Signal? Als mögliche Kandidatin für das Amt des Staatsoberhaupts nennt Söder erneut Ilse Aigner. Sie könne, so Söder, mit ihrer Bürgernähe dem Eindruck eines abgehobenen Establishments entgegenwirken. Die US-Vermittler Witkoff und Kushner kommen morgen am Sonntag in die ukrainische Hauptstadt Kiew. Das haben der ukrainische Präsident Zelensky und auch US-Präsident Trump bestätigt. Die beiden Abgesandten wollen zuvor in Moskau mit Kreml-Chef Putin sprechen. Witkoff und Kushner sind in der Trump-Regierung für die Bemühungen um ein Ende des russischen Angriffskriegs gegen die Ukraine zuständig. In der Fußball-Bundesliga hat der VfB Stuttgart sein Heimspiel gegen den 1. FC Köln souverän für sich entschieden. Die Schwaben siegten am Abend mit 4:1. In der zweiten Liga sind die beiden Freitagsspiele unentschieden ausgegangen. Hannover und Karlsruhe trennten sich 2:2 und auch die Partie Bielefeld gegen St. Pauli endete 2:2.
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3: Mit Tanja Scholl. Endspurt für alle Freibad-Fans. Auch in den städtischen Bädern in Nürnberg neigt sich die Saison dem Ende entgegen. Das Stadionbad und das Naturgartenbad haben kommende Woche Sonntag ihren letzten Badetag. Wer auch danach noch unter freiem Himmel seine Bahnen ziehen möchte, kann das weiterhin im Westbad machen. Das bleibt mindestens eine Woche länger geöffnet. Allerdings wird das Wasser dann nur noch mit Sonnenenergie erwärmt und dürfte bei etwa 20 Grad liegen. Zum Aufwärmen gibt's die Wärmehalle warme Duschen und ab 14. September zieht auch die mobile Fasssauna vom Stadionbad um ins Westbad. Wenn das Wetter mitspielt, könnte die Saison im Westbad bis maximal Ende des Monats verlängert werden.
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1: Täglich hören Sie bei uns ja im Verkehrsdienst Meldungen meist von Gegenständen auf der Fahrbahn. Da ist der Spanngurt, Reifenteile und so weiter. Und das ist immer gefährlich. Und wir fragen jetzt mal nach, wie werden diese Gegenstände dann eigentlich entfernt?
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1: Tobias Zengel sorgt für die Sicherheit auf unseren Straßen. Er ist von der Verkehrspolizei Feucht. Guten Morgen.
3: Guten Morgen auch von meiner Seite.
1: Herr Zengel, erstmal die Frage vorweg, wenn ich einen Gegenstand sehe auf der Fahrbahn, wie melde ich Ihnen denn am besten genau den Ort, also die Stelle, wo ich diesen Gegenstand gesehen habe?
3: Was schon mal helfen würde, den Start und das Ziel zu nennen. Ich bin zum Beispiel unterwegs von Nürnberg nach Berlin. Dann haben wir schon mal die richtige Fahrtrichtung, auf der Sie unterwegs sind. Und dann gegebenenfalls auf dem Navi so ein bisschen schauen, habe ich Referenzpunkte, habe ich hier Städte, Ortschaften, an welcher Autobahnausfahrt bin ich vorbeigefahren oder ich orientiere mich am besten. Dann wissen wir genau, wo Sie sind, an den blauen Kilometerschildern, die rechts am Fahrbahnrand aufgestellt sind, alle 500 Meter, dann wissen wir wirklich ganz genau, wo sie sich befinden.
1: Okay, dann haben Sie also davon erfahren, dass da jetzt ein Gegenstand, ein größerer liegt. Wie gehen Sie dann vor, wie wird sowas entfernt? Weil es ist ja, jetzt sage ich einfach mal, saugefährlich auch für Sie, da auf der Straße rumzulaufen.
3: Absolut, also das Ganze ist schon sehr gefährlich. Wir kriegen das Ganze über Funk mitgeteilt und fahren dann mit einer, gegebenenfalls auch ab und zu mal gleich mit zwei Streifen zu diesem Teil an. Das können natürlich die unterschiedlichsten Dinge sein. Das kann jetzt ein Unfall sein. Ab und zu mal sind es Tiere oder Personen auf der Fahrbahn. Wir fahren diese Örtlichkeit an und beginnen dann einige Kilometer vor der eigentlichen Gefahrenstelle mit einer sogenannten Bremsdrosselfahrt. Wir erzeugen hinter uns einen künstlichen Stau und führen diese Verkehrslage ganz, ganz langsam und koordiniert an diese Gefahrenstelle ran. Das schaut dann im ersten Augenblick wahrscheinlich erstmal ein bisschen kurios aus. Wir setzen uns vor die Fahrzeuge, schalten das Blaulicht an, blenden hinten, wo der ein oder andere schon mal Stopp Polizei gelesen hat, dann noch Sperre ein, schalten den Warnblinker ein und dann ziehen wir weitläufige Schlangenlinien vor den Fahrzeugen, um quasi den Verkehrsteilnehmer darauf hinzuweisen, dass er jetzt halt nicht mehr vorbeifahren soll und darf. Dann bilden wir hinter uns diesen künstlichen Stau und führen den dann mit mäßiger Geschwindigkeit immer langsamer an diese Gefahrenstelle ran. Sobald wir dann an der Gefahrenstelle angekommen sind, steigt ein Kollege aus mit der Warnweste und entfernt diese Teile. Sobald die entfernt sind, fahren wir mit dem Streifenfahrzeug erstmal langsam weiter. Es könnten ja weiter vorne sich noch weitere Teile befinden und führen den Verkehr dann ähnlich wie in der Safety-Car-Phase bei der Formel 1 wieder ganz langsam in den normalen Verkehrsfluss mit ein.
1: Haben Sie da noch eine Bitte? Wahrscheinlich viel Verständnis für alle dahinter, die sich denken, ah Mist, und vor allem, was Sie gesagt haben, nicht noch denken, ach, ich kann ja jetzt einmal noch schnell vorbeirauschen, bevor jetzt alle stehen, oder?
3: Ja, das ist ein guter Punkt, den Sie ansprechen. Also in erster Linie erst einmal ein bisschen Geduld mitbringen. Die meisten solche Situationen

0: verlaufen innerhalb von wenigen Minuten und sind dann wieder abgeschlossen. Also dann kann man auch seine Fahrt mit wenigen Momenten Verzögerung auch wieder fortsetzen. Ein ganz dringender Appell, wenn wir diese Sperrfahrt machen, Blaulicht, Sperre eingeblendet, diese Schlangenlinien gezogen. Ich glaube, dann sollte man erkennen, dass man nicht mehr am Streifenfahrzeug schon gar nicht rechts vorbeifahren soll. Man weiß ja selber nicht, was ist da vor einem für ein Teil. Und auch der Kollege, der ausgestiegen ist, wird dann gegebenenfalls durch einen Verkehrsteilnehmer, der sich noch vorbeischleichen will, dann auch noch gefährdet. Also davon rate ich dringend ab, das bitte unterlassen.
1: Super spannend und super wichtig. Vielen Dank für solche ja auch wirklich gefährlichen Einsätze. Danke fürs Beantworten dieser Frage. Gerne beantwortet die Polizei auch Ihre Fragen und die können Sie einreichen auf radiof.de. Dort können Sie übrigens auch alle Folgen nachhören.
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1: Ich bin Hendrik Daum. Die Polizei fahndet weiter mit Hochdruck nach einem 48-Jährigen, der Sabotage am deutschen Stromnetz verübt haben soll. In seiner Wohnung in Gevelsberg in Nordrhein-Westfalen wurde Sprengstoff gefunden. Bekennerschreiben mit eindeutigem Täterwissen gingen bei mehreren Medien ein. Bundesinnenminister Dobrindt spricht von Klimaterrorismus eines Einzeltäters. In den Schreiben wird Stromerzeugung aus fossilen Brennstoffen als Verbrechen bezeichnet. Die Vorfälle konzentrieren sich auf Nordrhein-Westfalen, Brandenburg und Sachsen. Ganz Deutschland blickt gespannt nach Sachsen-Anhalt, das morgen einen neuen Landtag wählt. Heute wird der Wahlkampf beendet. In letzten Umfragen liegt die AfD weiterhin deutlich vor der CDU. Aktuell regiert in Sachsen-Anhalt eine Koalition aus CDU, SPD und FDP. Das Bündnis wird aber allen Befragungen zufolge seine Mehrheit verlieren. David Riemer berichtet.
2: Bekommt Deutschland die erste AfD-geführte Landesregierung oder läuft es auf eine Minderheitsregierung unter Führung der CDU hinaus? Die AfD setzt auf eine absolute Mehrheit. Laut letzter Umfragen wird es dazu aber nicht reichen. Bei einer Minderheitsregierung wäre die CDU unter Umständen für Mehrheiten im künftigen Landtag auch auf die Stimmen der Linken angewiesen. Die Suche nach einer neuen Landesregierung wird wohl sehr schwierig werden.
1: CSU-Chef Söder hält daran fest, für die Nachfolge des Bundespräsidenten eine Frau zu nominieren. In der Rheinischen Post warnt Söder CDU und SPD davor, kurz vor der Entscheidung von dieser Grundsatzfestlegung abzurücken. Söder wörtlich, was wäre das denn für ein Signal? Als mögliche Kandidatin für das Amt des Staatsoberhaupts nennt Söder erneut Ilse Aigner. Sie könne, so Söder, mit ihrer Bürgernähe dem Eindruck eines abgehobenen Establishments entgegenwirken. Die US-Vermittler Witkoff und Kushner kommen morgen am Sonntag in die ukrainische Hauptstadt Kiew. Das haben der ukrainische Präsident Zelensky und auch US-Präsident Trump bestätigt. Die beiden Abgesandten wollen zuvor in Moskau mit Kreml-Chef Putin sprechen. Witkoff und Kushner sind in der Trump-Regierung für die Bemühungen um ein Ende des russischen Angriffskriegs gegen die Ukraine zuständig. In der Fußball-Bundesliga hat der VfB Stuttgart sein Heimspiel gegen den 1. FC Köln souverän für sich entschieden. Die Schwaben siegten am Abend mit 4:1. In der zweiten Liga sind die beiden Freitagsspiele unentschieden ausgegangen. Hannover und Karlsruhe trennten sich 2:2 und auch die Partie Bielefeld gegen St. Pauli endete 2:2.
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3: Mit Tanja Scholl. Zu wenig Wasser unterm Kiel. Die Schifffahrt auf dem Altmühlsee wird deshalb vorübergehend eingestellt. Denn die aktuellen Wasserverhältnisse ermöglichen derzeit keinen regulären und sicheren Schifffahrtsbetrieb, so der Zweckverband Altmühlsee. Sobald die Wasserstände sich verbessert haben, soll die Schifffahrt aber so schnell wie möglich wieder starten. Der Zweckverband bittet Fahrgäste und Besucher um

0: Verständnis. Er will rechtzeitig informieren, wenn die MS Altmühlsee wieder in See stechen kann. Auch beim Brombachsee gibt es wegen des Niedrigwassers Einschränkungen. Die Anlagestellen Ramsberg und Ennendorf wurden um rund 300 Meter verlegt. Die Anlegestelle Absberg wird von der MS Brombachsee aktuell nicht angesteuert.
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1: Nach einem Juwelenraub sind Carlo und sein Sohn Alex in Das gewisse Etwas auf der Flucht. Da kommt ihnen eine Ausflugsgruppe von Behinderten gerade recht. Carlo sagt, dass er der Betreuer von Alex ist und schon sind die beiden mit der Truppe unterwegs ins Sommercamp. Beim Duschen wird Alex allerdings entlarvt.
2: Fuck, was machst du hier?
3: Du bist nicht behindert.
2: Ich bin super behindert. Schon als ich ein Kind war.
3: Ich glaub dir kein Wort.
2: Ja, ich hab was Dummes gemacht und ich muss mich hier ein paar Tage verstecken.
3: Keine Sorge, ihr sagt's gerne. Außer Luis.
2: Wer ist denn Luis?
4: Das bin ich, du Vollpfosten.
1: Die beiden echten Behinderten wollen dabei helfen, dass Alex seine Tarnung als unechter Behinderter aufrechterhalten kann. Also bekommt er entsprechenden Unterricht.
3: Soll ich dir zeigen, wie das geht?
2: Ja, ist ja cool. Ja.
3: Okay, die Zunge nach hier.
2: Ja.
3: Hier. Kopf.
2: Ja. Vielleicht eher so ein bisschen.
3: Ist ja. Mir ist gut.
2: Ja, okay, cool.
1: Ja. Und dann ist da ja noch Alex Vater Carlo und seine Tarnung als Betreuer. Nun ja, er muss halt die Gruppe betreuen, auch wenn er keine Ahnung hat, wie das geht.
5: So, dann machen wir mal alle die Augen zu. Wenn wir nämlich die Augen schließen, dann können wir. Kann man besser in sich hineingucken, okay? Ja?
6: Sind wir so anstrengend, Alter?
5: Nein, wir entspannen uns schön. Schön atmen. Atmen ist wichtig, weil wir sonst nämlich ersticken. Boah, ist das langweilig, ey. Das ist auf die Dauer ist das ganz schön öde.
1: Ja, die Geschichte gab es schon mal. Mit dem Titel Was ist schon normal? Zog sie vor 2 Jahren in Frankreich 10 Millionen Besucher in die Kinos. Und auch in der deutschen Version, Das gewisse Etwas, lacht man nicht über, sondern mit den behinderten Menschen. Stefan Grundler, Radio F, Kinoredaktion.

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2: Ich bin Hendrik Daum. Einen schönen guten Morgen. Nach dem Sabotageversuch auf ein Umspannwerk in Dormagen in Nordrhein-Westfalen und den Anschlägen im Süden Brandenburgs und in der Nähe von Köln fahndet die Polizei nach einem Verdächtigen. NRW-Innenminister Reul teilte mit, die Polizei habe dessen LKW sichergestellt und in seiner Wohnung sei Material für Sprengstoff gefunden worden. Der Mann sei jetzt zu Fuß auf der Flucht. Sein Name steht unter zwei Bekennerschreiben, die die Ermittler für echt halten. Reul sagte, nach aktuellem Stand müsse von Klimaextremismus ausgegangen werden. Bayerns Ministerpräsident und CSU-Chef Söder wirbt für pragmatische Lösungen nach der anstehenden Landtagswahl in Sachsen-Anhalt. CDU-Ministerpräsident Schulze könne auch ohne klassische Mehrheit eine gute und konstruktive Regierung bilden, sagte Söder der Rheinischen Post. Möglicherweise brauche es dazu Tolerierungen durch Parteien, mit denen man normalerweise hadere, so Söder. Er spielt auf eine mögliche Zusammenarbeit der CDU mit den Linken an. In der Europäischen Union schlummern in ausgedienten Haushaltsgeräten und alter Unterhaltungselektronik ungenutzte Rohstoffwerte von mehr als 65 Milliarden Euro. Diana Kramer mit den Einzelheiten.
3: Schätzungsweise 700 Millionen nicht mehr genutzte Smartphones verstauben allein in Schubladen, nur hier in Europa. Und darin enthalten sind laut Experten rund 50.000 Tonnen wichtige Rohstoffe wie Kupfer, Aluminium, Lithium, Kobalt oder seltene Erden. Was bei der Produktion von Neugeräten Unmengen an Geld verschlingt, bleibt oft ungenutzt, sobald die ausgedient haben. Die Studienautoren sehen als Lösung mehr Reparatur statt Neukauf und die Wiederverwendung von Elektronikmodulen oder auch Motoren, zum Beispiel bei Waschmaschinen.
2: Die US-Vermittler Witkoff und Kushner kommen morgen am Sonntag in die ukrainische Hauptstadt Kiew. Das haben der ukrainische Präsident Zelensky und auch US-Präsident Trump bestätigt. Die beiden Abgesandten wollen zuvor in Moskau mit Kreml-Chef Putin sprechen. Witkoff und Kushner sind in der Trump-Regierung für die Bemühungen um ein Ende des russischen Angriffskriegs gegen die Ukraine zuständig. In den vergangenen Monaten lagen die Gespräche allerdings auf Eis. In der Fußball-Bundesliga feiert Stuttgart einen Heimsieg. Der VfB hat am Abend mit 4:1 gegen Köln gewonnen. In der zweiten Liga gab es zweimal Unentschieden. Hannover und Karlsruhe trennten sich 2:2, genauso wie Bielefeld und St. Pauli. Bei der Basketball-Heim-WM hat das deutsche Nationalteam der Frauen einen schlechten Start erwischt. Zum Auftakt gab es in Berlin eine 53:83 Niederlage gegen Mitfavorit Spanien. Heute geht es dann gegen Japan.
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4: Mit Tanja Scholl. Wenn in der Nürnberger Altstadt wieder gefeiert und gestöbert wird, ist klar, der Trempelmarkt ist zurück. In einer Woche verwandelt sich Nürnberg erneut in ein Paradies für Flohmarktfans. Rund um Hauptmarkt, Lorenzkirche sowie Kaiser Caroline und Königstraße warten zahlreiche Stände. Neu ist in diesem Jahr die Zone Hauptmarkt Mitte mit zusätzlichen Verkaufsplätzen. Einige sind noch nicht vergeben. Los geht's mit dem Trempelmarkt am Freitag um 16 Uhr, am Samstag schon ab 7 Uhr. Für Kinder gibt es eigene, kostenlose Trempelzonen auf dem Hauptmarkt am Fünferplatz und im Schmuckhof. Besonders wird diesmal der Freitagabend. Wegen der bundesweiten Earth Night bleiben viele Nürnberger Wahrzeichen unbeleuchtet. Der Nachtmarkt läuft trotzdem wie gewohnt bis Mitternacht. Für die Anreise empfiehlt die Stadt Bus und Bahn.
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1: Widder 2 Sterne, ein ruhiger Tag lädt zum Entspannen ein.
2: Stier 4 Sterne. Ein gemeinsames Vorhaben nimmt jetzt Fahrt auf.
1: Zwillinge 2 Sterne, mit etwas Abstand betrachtet, lösen sich Probleme fast von selbst.
2: Krebs

0: 3 Sterne. Am besten, Sie vertiefen jetzt wichtige Bindungen.
1: Löwe, 5 Sterne. Nutzen Sie Ihre Ausstrahlung für persönliche Projekte.
0: Jungfrau, 2 Sterne. Lassen Sie die Gedanken einfach mal treiben.
1: Waage, 4 Sterne. Seien Sie gespannt auf unerwartete Begegnungen.
0: Skorpion, 3 Sterne. Ihre liebevolle Art hinterlässt jetzt Eindruck.
1: Schütze, 2 Sterne. Nehmen Sie sich Zeit für Ihre Hobbys.
0: Steinbock, 4 Sterne. Ein kluger Ratschlag bringt Sie jetzt weiter.
1: Wassermann, 3 Sterne. Genießen Sie den Ausblick und schöpfen Sie neue Kraft.
0: Fische, 5 Sterne. Ihre Intuition leitet Sie jetzt sicher durch die glücklichen Momente.
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1: Jeder redet ja von KI. Haben Sie auch schon mal künstliche Intelligenz ausprobiert? Also mit einer App oder online zum Beispiel bei ChatGPT eine Frage gestellt oder eine Aufgabe erteilt? Es ist wirklich erstaunlich, was da dann alles an Infos rauskommt. Und ich habe mir ein Kuchenrezept erstellen lassen aus Zutaten, die ich zu Hause hatte und verwenden wollte, damit der Vorratsschrank leer wird.
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1: Die Vorgabe war dann also, ich habe Kuchenguss, bei mir war es Nuss und auch Vanillepuddingpulver und Kakao. Und das möchte ich auf jeden Fall verwenden. Was brauche ich noch und wie wird der Kuchen dann gebacken? Und in 2 Sekunden hatte ich tatsächlich die Antwort. Ich habe da noch eine lustige Anekdote obendrauf. Eigentlich hätten in den Kuchen noch gemahlene Haselnüsse gehört. Die habe ich aber vergessen zu kaufen. Also habe ich die KI nochmal gefragt, kann ich den Kuchen auch ohne die Nüsse backen? Und sie meinte dann freundlich, na klar. Und hat sie mir gleich nochmal ein aktualisiertes Rezept geschickt. Ich habe den Kuchen gebacken und es wurde ein Schokokuchen, der sehr gut schmeckt. Ganz einfach, aber auch sehr lecker. Mein KI-Rezept ist jetzt auf unserer Homepage radiof.de.
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1: Ich bin Hendrik Daum. Einen schönen guten Morgen. Nach dem Sabotageversuch auf ein Umspannwerk in Dormagen in Nordrhein-Westfalen und den Anschlägen im Süden Brandenburgs und in der Nähe von Köln fahndet die Polizei nach einem Verdächtigen. NRW-Innenminister Reul teilte mit, die Polizei habe dessen LKW sichergestellt und in seiner Wohnung sei Material für Sprengstoff gefunden worden. Der Mann sei jetzt zu Fuß auf der Flucht. Sein Name steht unter zwei Bekennerschreiben, die die Ermittler für echt halten. Reul sagte, nach aktuellem Stand müsse von Klimaextremismus ausgegangen werden. Bayerns Ministerpräsident und CSU-Chef Söder wirbt für pragmatische Lösungen nach der anstehenden Landtagswahl in Sachsen-Anhalt. CDU-Ministerpräsident Schulze könne auch ohne klassische Mehrheit eine gute und konstruktive Regierung bilden, sagte Söder der Rheinischen Post. Möglicherweise brauche es dazu Tolerierungen durch Parteien, mit denen man normalerweise hadere, so Söder. Er spielt auf eine mögliche Zusammenarbeit der CDU mit den Linken an. In der Europäischen Union schlummern in ausgedienten Haushaltsgeräten und alter Unterhaltungselektronik ungenutzte Rohstoffwerte von mehr als 65 Milliarden Euro. Diana Kramer mit den Einzelheiten.
2: Schätzungsweise 700 Millionen nicht mehr genutzte Smartphones verstauben allein in Schubladen, nur hier in Europa. Und darin enthalten sind laut Experten rund 50.000 Tonnen wichtige Rohstoffe wie Kupfer, Aluminium, Lithium, Kobalt oder seltene Erden. Was bei der Produktion von Neugeräten Unmengen an Geld verschlingt, bleibt oft ungenutzt, sobald die ausgedient haben. Die Studienautoren sehen als Lösung mehr Reparatur statt Neukauf und die Wiederverwendung von Elektronikmodulen oder auch Motoren, zum Beispiel bei Waschmaschinen.
1: Die US-Vermittler Witkoff und Kushner kommen morgen am Sonntag in die ukrainische Hauptstadt Kiew. Das haben der ukrainische Präsident Zelensky und auch US-Präsident Trump bestätigt. Die beiden Abgesandten wollen zuvor in Moskau mit Kreml-Chef Putin sprechen. Witkoff und Kushner sind in der Trump-Regierung für die Bemühungen um ein Ende des russischen Angriffskriegs gegen die Ukraine zuständig. In den vergangenen Monaten lagen die Gespräche allerdings auf Eis. In der Fußball-Bundesliga feiert Stuttgart einen Heimsieg. Der VfB hat am Abend mit 4:1 gegen Köln gewonnen. In der zweiten Liga gab es zweimal Unentschieden. Hannover und Karlsruhe trennten sich 2:2, genauso wie Bielefeld und St. Pauli. Bei der Basketball-Heim-WM hat das deutsche Nationalteam der Frauen einen schlechten Start erwischt. Zum Auftakt gab es in Berlin eine 53:83 Niederlage gegen Mitfavorit Spanien. Heute geht es dann gegen Japan.
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3: Mit Tanja Scholl. Endspurt für alle Freibad-Fans. Auch in den städtischen Bädern in Nürnberg neigt sich die Saison dem Ende entgegen. Das Stadionbad und das Naturgartenbad haben kommende Woche Sonntag ihren letzten Badetag. Wer auch danach noch unter freiem Himmel seine Bahnen ziehen möchte, kann das weiterhin im Westbad machen. Das bleibt mindestens eine Woche länger geöffnet. Allerdings wird das Wasser dann nur noch mit Sonnenenergie erwärmt und dürfte bei etwa 20 Grad liegen. Zum Aufwärmen gibt's die Wärmehalle warme Duschen und ab 14. September zieht auch die mobile Fasssauna vom Stadionbad um ins Westbad. Wenn das Wetter mitspielt, könnte die Saison im Westbad bis maximal Ende des Monats verlängert werden.
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1: 1933 hat Literaturnobelpreisträger Thomas Mann Nazi-Deutschland verlassen. Zu Beginn von Vaterland kehrt er 1949 aus den USA zurück, um in Frankfurt den Goethe-Preis entgegenzunehmen. Zuvor gibt es aber eine Pressekonferenz.
2: Herr Professor Mann, Sie haben Deutschland im Jahr 1933 verlassen, anstatt in die innere Emigration zu gehen und mit dem deutschen Volk in den schwierigen Jahren, die hinter uns liegen, zu leiden. Was antworten Sie denjenigen, die Sie des Verrats oder mangelnder Solidarität beschuldigen?
3: Wäre ich hier geblieben, könnten wir heute nicht miteinander reden.
1: Seine Deutschlandreise führt Thomas Mann auch in den Osten, ins sowjetisch kontrollierte Weimar. Und es geht auch um Franken, genauer gesagt um Bayreuth und die Richard-Wagner-Festspiele. Dessen Enkel Wieland und Wolfgang wollen sie wieder aufleben lassen und bitten Thomas Mann um Hilfe.
4: Wenn Sie uns Ihre offizielle Unterstützung zuteilkommen lassen könnten, dann ist der berühmteste lebende Wagnerianer der Welt.
5: Sie meinen nach dem Ableben eines gewissen Adolf Hitler. Die Musik Ihres Großvaters wird unabhängig von Ihren Bemühungen immer Bestand haben. Was mich betrifft, so sollte Bayreuth dem Erdboden gleich und ihrer Vermutter der Prozess gemacht werden. Wenn Sie mich jetzt entschuldigen wollen.
1: Das hat gesessen. Begleitet wird Thomas Mann von seiner Tochter Erika, die ihren Ex-Mann, dem beliebtesten Schauspieler der Nazis, Gustav Gründgens, wieder trifft.
6: Du bist der schlimmste Karrierist, dem ich je begegnet bin.
7: Also, ja, ich bin noch nicht meiner Karriere wegen in Deutschland geblieben, sondern aus einem ganz simplen Grund. Ich bin Schauspieler. Das ist alles, was ich kann. Ein Schauspieler, der kann nun mal nicht ohne seine Muttersprache existieren.
6: Es gibt genug andere Dinge, die man tun kann, ohne seine Seele zu verkaufen.
7: Ja, du vielleicht.
1: Das Drama besticht mit tollen Schauspielern wie Sandra Hüller, Hans Zischler und August Diehl. Noch sehenswerter sind allerdings die bestechenden Schwarz-Weiß-Bilder, in denen Vaterland gedreht wurde. Stefan Grundler, Radio F, Kinoredaktion.

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5: 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Gönnen Sie sich eine Auszeit vom Alltag auf dem Nürnberger Volksfest.
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6: Ich bin Joshua Heise. Guten Morgen. Die Polizei fahndet weiter mit Hochdruck nach einem 48-Jährigen, der Sabotageakte am deutschen Stromnetz verübt haben soll. In seiner Wohnung in Gevelsberg in Nordrhein-Westfalen wurde Sprengstoff gefunden. Bundesinnenminister Dobrindt spricht von Klimaterrorismus eines Einzeltäters. In zwei Bekennerschreiben bezeichnet der Tatverdächtige Stromerzeugung aus fossilen Brennstoffen als Verbrechen.

0: sprechen. Morgen wählt Sachsen-Anhalt einen neuen Landtag und die AfD liegt weiter deutlich vor der CDU. Zudem sieht es ganz danach aus, als ob die aktuelle Koalition aus CDU, SPD und FDP ihre Mehrheit verlieren wird. David Riemer berichtet.
1: Bekommt Deutschland die erste AfD-geführte Landesregierung oder läuft es auf eine Minderheitsregierung unter Führung der CDU hinaus? Die AfD setzt auf eine absolute Mehrheit. Laut letzter Umfragen wird es dazu aber nicht reichen. Bei einer Minderheitsregierung wäre die CDU unter Umständen für Mehrheiten im künftigen Landtag auch auf die Stimmen der Linken angewiesen. Die Suche nach einer neuen Landesregierung wird wohl sehr schwierig werden.
0: Die Europäische Union will Airbnb und andere Kurzzeitvermieter in die Schranken weisen. Laut einem entsprechenden Gesetzentwurf sollen Kommunen etwa eine Obergrenze von Ferienwohnungen festlegen dürfen. Hintergrund sind die Wohnungsnot und explodierende Mietpreise, vor allem in Großstädten und Touristengebieten. Paris, Barcelona und Venedig sind bereits selbstständig gegen Airbnb vorgegangen. Die US-Vermittler Witkoff und Kushner kommen morgen zu Gesprächen nach Kiew. Das haben der ukrainische Präsident Zelensky und US-Präsident Trump bestätigt. Zuvor wollen die beiden Abgesandten in Moskau mit Kreml-Chef Putin sprechen. Witkoff und Kushner sind in der Trump-Regierung dafür zuständig, ein Ende des russischen Angriffskriegs gegen die Ukraine zu erreichen. In der Fußball-Bundesliga hat Stuttgart sein Heimspiel gegen Köln souverän für sich entschieden. Die Schwaben siegten am Abend mit 4:1. In der zweiten Liga sind die beiden Freitagsspiele unentschieden ausgegangen. Hannover und Karlsruhe trennten sich 2:2 und auch die Partie Bielefeld gegen St. Pauli endete 2:2.
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3: Mit Tanja Scholl. Zu wenig Wasser unterm Kiel. Die Schifffahrt auf dem Altmühlsee wird deshalb vorübergehend eingestellt. Denn die aktuellen Wasserverhältnisse ermöglichen derzeit keinen regulären und sicheren Schifffahrtsbetrieb, so der Zweckverband Altmühlsee. Sobald die Wasserstände sich verbessert haben, soll die Schifffahrt aber so schnell wie möglich wieder starten. Der Zweckverband bittet Fahrgäste und Besucher um Verständnis. Er will rechtzeitig informieren, wenn die MS Altmühlsee wieder in See stechen kann. Auch beim Brombachsee gibt es wegen des Niedrigwassers Einschränkungen. Die Anlagestellen Ramsberg und Enderndorf wurden um rund 300 Meter verlegt. Die Anlegestelle Absberg wird von der MS Brombachsee aktuell nicht angesteuert.
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1: Aus dem Nichts taucht eine Insel auf, die es eigentlich gar nicht geben dürfte. Auf ihr lebt ein Mann, der seit Jahrzehnten nicht gealtert ist. Darum geht es im Roman Die Launen des Meeres von Shay Earnshaw. Clay Lockhart verliert seine Frau in einer stürmischen Nacht. Dann wird auch noch das Land seiner Familie auf den Hebriden vom Meer verschlungen. 30 Jahre später entdeckt die 12-jährige Ellie vor der kanadischen Küste eine geheimnisvolle Insel. Dort begegnet sie Clay, einem wortkargen Mann, der anscheinend außerhalb der Zeit lebt. Als Ellie nach wenigen Stunden wieder aufs Festland zurückkehrt, stellt sie fest, dass eine ganze Woche vergangen ist. Es dauert weitere 20 Jahre, bis die Insel erneut auftaucht und Ellie macht sich auf die Suche nach Clay. Shay Earnshaw erzählt eine mystische und sehr atmosphärische Liebesgeschichte. Es geht um Verlust, um Sehnsucht und um die Frage, ob wahre Liebe stärker sein kann als die Zeit. Wer märchenhafte Romane mit einem Hauch von Magie mag, wird sich in dieser Geschichte wahrscheinlich schnell verlieren. Die Launen des Meeres von Shay Earnshaw in der deutschen Übersetzung von Sonja Fehling ist erschienen im Blanc Vallée Verlag. 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
4: Ich bin Joshua Heise. Guten Morgen. Die Polizei fahndet weiter mit Hochdruck nach einem 48-Jährigen, der Sabotageakte am deutschen Stromnetz verübt haben soll. In seiner Wohnung in Gevelsberg in Nordrhein-Westfalen wurde Sprengstoff gefunden. Bundesinnenminister Dobrindt spricht von Klimaterrorismus eines Einzeltäters. In zwei Bekennerschreiben bezeichnet der Tatverdächtige Stromerzeugung aus fossilen Brennstoffen als Verbrechen. Morgen wählt Sachsen-Anhalt einen neuen Landtag und die AfD liegt weiter deutlich vor der CDU. Zudem sieht es ganz danach aus, als ob die aktuelle Koalition aus CDU, SPD und FDP ihre Mehrheit verlieren wird. David Riemer berichtet.
5: Bekommt Deutschland die erste AfD-geführte Landesregierung oder läuft es auf eine Minderheitsregierung unter Führung der CDU hinaus? Die AfD setzt auf eine absolute Mehrheit. Laut letzter Umfragen wird es dazu aber nicht reichen. Bei einer Minderheitsregierung wäre die CDU unter Umständen für Mehrheiten im künftigen Landtag auch auf die Stimmen der Linken angewiesen. Die Suche nach einer neuen Landesregierung wird wohl sehr schwierig werden.
4: Die Europäische Union will Airbnb und andere Kurzzeitvermieter in die Schranken weisen. Laut einem entsprechenden Gesetzentwurf sollen Kommunen etwa eine Obergrenze von Ferienwohnungen festlegen dürfen. Hintergrund sind die Wohnungsnot und explodierende Mietpreise, vor allem in Großstädten und Touristengebieten. Paris, Barcelona und Venedig sind bereits selbstständig gegen Airbnb vorgegangen. Die US-Vermittler Witkoff und Kushner kommen morgen zu Gesprächen nach Kiew. Das haben der ukrainische Präsident Zelensky und US-Präsident Trump bestätigt. Zuvor wollen die beiden Abgesandten in Moskau mit Kreml-Chef Putin sprechen. Witkoff und Kushner sind in der Trump-Regierung dafür zuständig, ein Ende des russischen Angriffskriegs gegen die Ukraine zu erreichen. In der Fußball-Bundesliga hat Stuttgart sein Heimspiel gegen Köln souverän für sich entschieden. Die Schwaben siegten am Abend mit 4:1. In der zweiten Liga sind die beiden Freitagsspiele unentschieden ausgegangen. Hannover und Karlsruhe trennten sich 2:2 und auch die Partie Bielefeld gegen St. Pauli endete 2:2.
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6: Mit Tanja Scholl. Wenn in der Nürnberger Altstadt wieder gefeiert und gestöbert wird, ist klar, der Trempelmarkt ist zurück. In einer Woche verwandelt sich Nürnberg erneut in ein Paradies für Flohmarktfans. Rund um Hauptmarkt, Lorenzkirche sowie Kaiser Karolin und Königstraße warten zahlreiche Stände. Neu ist in diesem Jahr die Zone Hauptmarkt Mitte mit zusätzlichen Verkaufsplätzen. Einige sind noch nicht vergeben. Los geht's mit dem Trempelmarkt am Freitag um 16 Uhr, am Samstag schon ab 7 Uhr. Für Kinder gibt es eigene, kostenlose Trempelzonen auf dem Hauptmarkt am Fünferplatz und im Schmuckhof. Besonders wird diesmal der Freitagabend. Wegen der bundesweiten Earth Night bleiben viele Nürnberger Wahrzeichen unbeleuchtet. Der Nachtmarkt läuft trotzdem wie gewohnt bis Mitternacht. Für die Anreise empfiehlt die Stadt Bus und Bahn.
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1: Um kämpferische Frauen geht es in zwei neuen Filmen in unseren fränkischen Kinos. Vorhang auf für Onslaught und That's Why the Lady is a Champ.
2: Meine Damen und Herren, hier kommt die größte Kämpferin aller Zeiten.
1: Und das ist Christy Martin. Sie war in den 90ern eine weltberühmte Profi.

0: Boxerin. That's Why the Lady is a Champ erzählt ihre Geschichte. Die beginnt damit, dass die junge Christy an einem Boxturnier teilnimmt. Und obwohl sie keinerlei Erfahrung besitzt, gewinnt sie problemlos. Das führt sie zu dem berühmten Boxpromoter Don King.
1: Du musst die junge Lady sein, von der ich schon so viel gehört habe.
2: Ja, Sir. Es ist mir eine Ehre, Sie kennenzulernen, Mr. King.
1: Erzähl doch mal was über dich. Jesse hat mir gesagt, du kämpfst ganz in Pink.
2: Naja, ich komme aus West Virginia.
1: Und was hat das mit Pink zu tun?
2: Nichts, Sir. Ich wollte nur was über mich erzählen.
0: So richtig rund ist That's Why the Lady is a Champ nicht. Aber er erzählt eine wahre Geschichte. Und Hauptdarstellerin Sydney Sweeney ist kaum wiederzuerkennen. Der The Housemaid-Star hat für die Rolle 15 Kilo Muskelmasse zugenommen und alle Boxszenen selbst gedreht. Die ehemalige Soldatin Celeste lebt in Onslaught in einer abgeschiedenen Siedlung in den USA. Zusammen mit ihrer Tochter will sie einfach nur ihre Ruhe haben. Aber damit ist es vorbei, als Celeste Hubschrauber bemerkt.
3: Das ist schon der zweite Black Hawk, den ich heute sehe. Die haben irgendwas in der Wüste nördlich von hier vor. Die errichten da einen Stützpunkt oder so.
0: Stimmt. Und auf dem Stützpunkt werden in einem Geheimlabor Supersoldaten gezüchtet. Denen gelingt es zu fliehen und Celeste muss sie aufhalten.
4: Wohin gehst du denn?
3: Geh in dein Zimmer, kriech unter das Bett. Mama muss ihre Waffen holen. Halte die Ohren zu.
4: Wieso?
3: Weil ich jetzt jede Menge schlimme Wörter sage.
0: Bei den Wörtern bleibt es nicht. Mutti heizt den bösen Jungs ordentlich ein, denn Onslaught ist ein deftiger Actionkracher mit einer Prise Horror. Stefan Grundler, Radio F, Kinoredaktion.

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7: Ich bin Joshua Heise. Guten Morgen. Einen Tag vor der Landtagswahl in Sachsen-Anhalt führt die AfD die Umfragen weiter deutlich an. In ihrem Wahlprogramm plädiert die AfD für eine Abschaffung der Schulpflicht. Für Bundesfamilienministerin Prien eine gesellschaftliche Katastrophe. Schulen seien Orte der Integration und sozialen Interaktion, so die CDU-Politikerin. Zudem bewegten wir uns ohnehin schon zu viel in eigenen sozialen Blasen. Die Polizei fahndet mit Hochdruck nach einem 48-Jährigen, der Sabotageaktionen gegen das deutsche Stromnetz verübt haben soll. Ermittler stürmten neben seiner Wohnung in Gevelsberg in NRW auch einen zu einem Wohnwagen umfunktionierten LKW. Wo der Mann sich aufhält, ist unklar. Ronny Tocher berichtet.
8: Möglicherweise ist er jetzt zu Fuß unterwegs, so NRW-Innenminister Reul. Er und Bundesinnenminister Dobrindt sprachen zunächst von einem Einzeltäter und von Klimaextremismus. Es sei aber nicht auszuschließen, dass der Mann doch noch Helfer hatte oder Verbindungen ins Ausland. Und unklar ist auch, warum

0: warum der Mann in Bekennerschreiben seinen Namen und seine Wohnadresse angab.
1: Während die Ermittler noch nach dem mutmaßlichen Stromnetztäter von Brandenburg und NRW suchen, hat die Polizei auch in Sachsen Sprengvorrichtungen entdeckt. Laut Innenminister Schuster wurden an zwei Orten 4 Objekte gesichert. Sie sollen nun entschärft werden. Die Polizeidirektion Görlitz bestätigte einen Einsatz nördlich von Bautzen, nannte aber keine Details. In der Fußball-Bundesliga feiert Stuttgart einen Heimsieg. Der VfB hat am Abend mit 4:1 gegen Köln gewonnen. In der zweiten Liga gab es 2-mal unentschieden. Hannover und Karlsruhe trennten sich 2:2, genauso wie Bielefeld und St. Pauli.
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3: Um 7:15 guten Morgen. Ein bisschen gute Laune aus den 70ern gibt's jetzt direkt mal zum Start in den Samstag. The Real Thing und You to Me are everything.

Radio F am Samstag. Schön, dass Sie mit dabei sind. Und jetzt wird's bunt hier bei uns. Paul McCartney hatte die Idee zu diesem Beatles-Hit angeblich kurz vor dem Einschlafen. Er wollte einen Song, den Kinder sofort mitsingen können. Deswegen einfache Worte und die Geschichte von einer Gruppe, die in einem gelben U-Boot lebt. Am Mikro steht diesmal Ringo Starr. Hier kommt eine kleine Reise unters Wasser mit Yellow Submarine von den Beatles.

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1: Widder 2 Sterne, ein ruhiger Tag lädt zum Entspannen ein.
2: Stier 4 Sterne. Ein gemeinsames Vorhaben nimmt jetzt Fahrt auf.
1: Zwillinge 2 Sterne, mit etwas Abstand betrachtet, lösen sich Probleme fast von selbst.
2: Krebs 3 Sterne, am besten Sie vertiefen jetzt wichtige Bindungen.
1: Löwe 5 Sterne, nutzen Sie Ihre Ausstrahlung für persönliche Projekte.
2: Jungfrau 2 Sterne, lassen Sie die Gedanken einfach mal treiben.
1: Waage 4 Sterne, seien Sie gespannt auf unerwartete Begegnungen.
2: Skorpion 3 Sterne, Ihre liebevolle Art hinterlässt jetzt Eindruck.
1: Schütze 2 Sterne, nehmen Sie sich Zeit für Ihre Hobbys.
2: Steinbock 4 Sterne, ein kluger Ratschlag bringt Sie jetzt weiter.
1: Wassermann 3 Sterne, genießen Sie den Ausblick und schöpfen Sie neue Kraft.
2: Fische 5 Sterne, Ihre Intuition leitet Sie jetzt sicher durch die glücklichen Momente.
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0: Herbert Grönemeyer bei Radio F. Schönen guten Morgen. Gleich nach halb gibt's entspannten 70er-Sound von den Eagles. Hotel California, direkt nach Flower Power aus den 60ern von The Mamas and the Papas. California Dreaming.
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1: Manchmal braucht es gar nicht viel mehr für einen gelungenen Ferientag. Die Radspitze ist für alle Kronacher vielleicht kein Geheimtipp mehr, aber vielleicht ist es ja auch für alle anderen Franken mal eine Reise wert. Wenn man hoch zur Radspitze wandert, merkt man schnell, warum dieser Berg viele Menschen seit Generationen anzieht. Auch ich war als Kind hier schon oben mit meinem Papa und Martin Fleischmann kennt die Radspitze praktisch auch schon sein ganzes Leben.
2: Also das erste Mal, dass ich mich daran erinnere, dass ich auf der Radspitze war, da war ich ein Kind. Es war so ein klassischer Sonntagsausflug. Wir sind hier hochgewandert auf die Radspitze. Fast der 1. Mai. Also es ist auf jeden Fall so lange her, dass ich mich nicht mehr daran erinnere. Ich war eigentlich schon immer auf der Radspitze.
1: Dass sich Familien bis heute wohlfühlen hier oben, überrascht nicht wirklich. Denn die Wege sind gut zu schaffen, auch mit kleineren Kindern. Und wenn man dann oben angekommen ist, da wartet ein Panorama, das wirklich seinesgleichen sucht.
2: Die Radspitze hat zum einen eine sehr gute Zuwegung. Es ist dieser markante Höhenunterschied einfach auch zum Fuße der Radspitze. Ja, der war schon Jean-Paul beschrieben hat auf seiner Frankenwanderung, diese erhabene Höhe. Und es hat halt den Turm. Also den Turm, den man dann auch noch hochgehen kann. Ja, natürlich gibt es jetzt auch woanders Aussichtstürme, aber ich glaube, das ist einer mit von den ersten.
1: Der Blick wird weit, wie man so schön sagt. Genau dieses Gefühl zieht Martin Fleischmann immer wieder hierher.
2: Ja, man fühlt sich hier halt irgendwie gleich irgendwie frei oder erhaben. Weit über den Häusern der Menschen, weit über dem, was dich vielleicht da unten festhält. Es ist einfach eine Freiheit. Der Blick wird weit. Ja, man sieht das ganze Obermaintal, man sieht bis ins Fichtelgebirge, man sieht den Thüringer Wald rüber. Die Last fällt ab, wenn man hier ist. Und das Herz wird wieder groß und die Lunge wird groß.
1: Heute erlebt der Pfarrer den Berg noch ein bisschen anders. Nämlich gemeinsam mit seinen Kindern.
2: Ich gehe mit meinen Kindern regelmäßig hier auch her. Vielleicht schon ein bisschen zu oft jetzt. Also meine Frau sagt, da müssen wir schon wieder auf die Radspitze. Es gibt doch auch andere schöne Orte, zu denen wir mal wandern können. Hat sie recht, ja. Man muss nicht immer hierher. Aber wenn ich mit meinen Kindern hier hochkomme, sie springen hierher und sie bleiben hier auch immer erstmal stehen an dieser Kante und sie schauen in die Weite. Und ich glaube, so ganz mit ihrem kindlichen Gemüt erfassen sie auch, was das für ein besonderer Ort ist. Und sie rennen den Drachenfliegerplatz runter, kommen dann außer Atem wieder hoch, gehen auf den Turm. Papa, gehst du mit? Irgendwie ist es so hoch. Ja, halt mich mal übers Geländer. Aber halt mich gut fest. Es sind einfach tolle Erlebnisse hier mit den Kindern, ja.
1: Dass Fleischmann nahezu mit seiner Familie am Fuße der

0: Radspitze wohnt, das nutzt er aus.
1: Wir kamen mal auf das Privileg, hier jederzeit hochgehen zu können, weil es halt einfach unser Hausberg ist. Also wir können auch hochgehen, wenn nicht so viele andere Leute hier sind oder wenn gar keine anderen Leute hier sind. Und wir haben den Berg dann für uns. Und das ist natürlich super schön, wenn man dann seine Decke auspackt, Picknick dabei hat, ein paar Kekse dabei hat, eine Flasche Wasser dabei hat und sitzt einfach hier und hat eine gute Zeit.
0: Die Radspitze ist für alle Kronacher vielleicht kein Geheimtipp mehr, aber vielleicht ist es ja auch für alle anderen Franken mal eine Reise wert. Micha Götz, evangelische Redaktion.
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Tommy James and the Shondells mit Moni Moni hier bei Radio F. Schön, dass Sie mit dabei sind. Schön, dass Sie mit uns in den Samstag starten. Denn jetzt gibt's einen Barry White Klassiker. Er war ursprünglich mal ein Country-Song, aber daraus wurde einer der ganz großen Hits. Hier kommt You're the First, the Last, My Everything. Guten Morgen.

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10: Ich bin Joshua Heise. Guten Morgen. Eine mächtige Stimme, theatralische Posen und eine unvergleichliche Bühnenpräsenz. Queen-Frontmann Freddie Mercury ist eine Legende. 35 Jahre ist er jetzt schon tot, heute wäre er 80 Jahre alt geworden. Philipp Detlefs in London, gerade ist auch ein neues Buch mit dem Titel »Ein Leben in Songs« erschienen. Worum geht es darin?
11: Das Buch stammt von Mary Austin. Sie war die Lebensgefährtin von Freddie, bevor es Queen überhaupt gab und auch während des Aufstiegs der Band. Und nach der Trennung blieb sie seine engste Freundin und Vertraute. Ihr hat Freddie sein Haus hier in London vermacht und auch seine ganzen Erinnerungsstücke. Und darauf basierend hat Mary Austin nun dieses Buch geschrieben. Da lernt man eine vielleicht ganz neue, private Seite des Musikers kennen, die man so vielleicht noch nicht kannte.
10: Bier, Bubs, Brezen. Zum ersten Mal gibt es heuer auf der Wiesn eine Veranstaltung speziell für queere Frauen. Am 21. September kommen rund 700 Frauen und Flinterpersonen ins Bräurosel-Festzelt zum gemeinsamen Feiern. Einen Tag nach dem traditionellen Gay Sunday, zu dem vor allem schwule Männer kommen. Mit dem neuen Event soll die lesbische Community in München mehr Sichtbarkeit bekommen. In der Fußball-Bundesliga hat Stuttgart sein Heimspiel gegen Köln souverän für sich entschieden. Die Schwaben siegten am Abend mit 4:1. In der zweiten Liga sind die beiden Freitagsspiele unentschieden ausgegangen. Hannover und Karlsruhe trennten sich 2:2 und auch die Partie Bielefeld gegen St. Pauli endete 2:2.
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13: Schönen Samstag Ihnen. Guten Morgen.

Morgen. Auch heute wird wieder gebastelt hier bei uns. Einen neuen Tipp aus der Kreativwerkstatt gibt's gleich in einer Viertelstunde. Und vorher ganz entspannt Nilsson aus den 70ern mit Without

So geht's doch gut rein ins Wochenende. Schönen Samstag Ihnen, guten Morgen. Jetzt gibt's einen Song über die großen Gegensätze im Leben. Geboren werden und sterben, lachen und weinen, Krieg und Frieden. Geschrieben hatte ihn Pete Seeger ursprünglich als Folksong. Die Birds haben 1965 daraus diese berühmte rockige Version gemacht. Hier sind sie mit Turn, Turn.

0: Das ist Radio F am Samstag. Schönen guten Morgen. Und vielleicht sind Sie ja schon früh auf den Beinen und auf dem Weg zum Einkaufen gerade. Vielleicht haben Sie ja da ja auch so einen einfachen YouTube-Beutel dabei. Und da haben wir jetzt einen Basteltipp für Sie, wie Sie daraus einen richtig schönen und persönlichen Beutel machen können.
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0: Sie brauchen dafür neben dem Beutel nur noch Textilfarbe und Pinsel. Und unbedingt ein Stückchen Karton, das Sie dann in den Beutel legen, damit die Farbe nicht durchdrückt. Und dann können Sie Ihr Motiv mit Bleistift ganz leicht vorzeichnen, so haben wir es gemacht, und anschließend einfach nach Lust und Laune mit der Textilfarbe ausmalen. Bei vielen Farben kann man den Beutel danach sogar waschen, also da einfach mal die Gebrauchsanweisung lesen. Das Ergebnis ist dann richtig schön und persönlich. Die komplette Anleitung finden Sie auf radiof.de. So, und jetzt starten wir in diesen Samstagmorgen mit den Hollies. Ganz entspannt und He Ain't Heavy, He's My Brother.

0: Umgebung erwartet. Das hören Sie gleich in einer Viertelstunde.
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die Buggles hier bei Radio F. Schönen guten Morgen, schönen Samstag Ihnen. Und dieses Wochenende, da können Sie in Karlsburg in die Welt des Mittelalters eintauchen. Da ist ja eigentlich immer viel los, aber dieses Wochenende ist das Motto mächtig was los. Was Sie da heute und morgen bei der Burg belegen,

Das ist der Samstag bei Radio F. Guten Morgen! Und jetzt haben wir einen Song von Uriah Heep mit dabei, eine rockige Nummer. Ken Hensley von Uriah Heep hat während seiner Tour tatsächlich eine junge Frau ganz in Schwarz gesehen, die im Winterwind durch die Straßen gelaufen ist. Und mehr war es eigentlich nicht. Den Rest hat seine Fantasie erledigt. Der Sänger David Byron, der hat den Song übrigens überhaupt nicht gemocht und hat sich auch geweigert, ihn zu singen. Also hat Hensley selber das Mikro übernommen. Und damit wurde Lady in Black zu einem der bekanntesten Songs von Uriah Heep.

0: Radio F am Samstag. Guten Morgen. Wenn Sie schon immer mal wissen wollten, wie das Leben im Mittelalter wirklich war, dann ist die Karolsburg heute und morgen eine gute Adresse. Bei der Burgbelebung mächtig was los, da wird die Vorburg zur mittelalterlichen Erlebniswelt. Maximilian Keck ist Museumspädagoge in Karolsburg. Hallo, was ist denn da los bei euch?
1: Ja, es ist mächtig was los. Es ist, denke ich, an allen Ecken der Burg ist was los. Am Samstag und Sonntag wird eine Burgbelebung geben durch die Gruppe Nürnberg 1474. Das sind Darsteller, die das späte Mittelalter zeigen mit Handwerk und Kampftechnik. Und am Sonntag legen wir nochmal eine Schippe drauf. Da ist nämlich unser sogenannter Familientag.
0: Und was genau zeigt die Gruppe Nürnberg 1474?
1: Eine renommierte Darstellergruppe, die quasi das späte Mittelalter repräsentieren. Die haben entsprechende Kleidung an und werden dort den Alltag zeigen. Es wird verschiedene Handwerkstechniken zu sehen geben. Schreiben, Kochen, Schneidern, Lederhandwerk haben sie meistens auch dabei. Man darf denen gerne über die Schulter schauen. Und um 15 Uhr, Samstag und Sonntag, werden sie auch wieder die Kanone feuern. Also Ohren zu halten und staunen.
0: Mächtig was los auf der Karolsburg heute und morgen. Vielen Dank, Herr Keck. Die Vorburg ist übrigens inklusive der Vorführungen kostenlos zugänglich. Und alle Infos finden Sie auch nochmal auf radiof.de.

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13: Ich bin Joshua Heise. Guten Morgen. Bayerns Ministerpräsident Söder will weiter eine Frau als deutsches Staatsoberhaupt und erhöht den Druck auf CDU und Kanzler Merz. Über ein Jahr sei in der Union und in der SPD darüber diskutiert worden, dass eine Frau Bundespräsidentin werden müsse, sagte Söder der Rheinischen Post. Jetzt kurz vor Schluss einen Rückzieher zu machen, halte er für äußerst problematisch. In Bayern hat die Karpfensaison begonnen. Die Teichwirte rechnen laut Landwirtschaftsministerium heuer mit 4.000 bis 4.500 Tonnen Ertrag, was trotz guter Erzeugungsbedingungen vergleichsweise wenig ist, unter anderem wegen Verlusten durch Fischotter. Rund 8.000 bayerische Familienbetriebe bewirtschaften etwa 40.000 Teiche. Schwerpunkt sind Mittelfranken und die Oberpfalz. In der Fußball-Bundesliga feiert Stuttgart einen Heimsieg. Der VfB hat am Abend mit 4:1 gegen Köln gewonnen. In der zweiten Liga gab es zweimal Unentschieden. Hannover und Karlsruhe trennten sich 2:2, genauso wie Bielefeld und St. Pauli.
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14: Schönen Samstag Ihnen. Wir holen uns auch heute wieder Infos von Ärzten. Heute geht's nochmal um unsere Apotheke zu Hause, beziehungsweise unsere Ausstattung in Sachen Pflaster und Co. Welche Wunden kann ich selbst versorgen? Wann gehe ich lieber zum Arzt? Die Antworten in der Radio F Sprechstunde in 15 Minuten. Und vorher die 70er mit Smokey und Living Next Door to Alice.

Das sind die Dire Straits bei Radio F. Guten Morgen! Ja, und manche Liebeserklärungen, die kommen einfach im falschen Moment. Genau darum geht's bei unserem nächsten Song. Frank Sinatra hat den Song 1967 gemeinsam mit seiner Tochter Nancy gesungen. Das einzige Vater-Tochter-Duett, das es in den USA ganz nach oben geschafft hat. Hier sind Frank und Nancy Sinatra mit Something.

0: So klingen sie, die größten Hits hier bei Radio F am Samstag. Guten Morgen. Ich hoffe, Ihnen geht's allen gut. Wir wollen, dass es Ihnen gut geht. Und Unterstützung gibt's da immer samstags direkt von fränkischen Experten. Heute geht's nochmal um unsere Hausapotheke.
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0: Martin Imle ist Allgemeinmediziner im Medic Center im Fürther Hauptbahnhof. Guten Morgen.
3: Guten Morgen. Schön, dass ich wieder dabei sein darf.
0: Herr Imle, noch mal kurz zum Thema Verletzung. Wenn ich mich in den Finger geschnitten habe zum Beispiel, darf ich die Wunde mit Wasser ausspülen oder besteht da irgendwie Keimgefahr?
3: Hierzu ein klares Ja. Eine kleine Wunde darf und sollte man auch ausspülen, gerade wenn Schmutz hineingekommen ist. Dafür kann man zu Hause ohne Probleme fließendes Leitungswasser verwenden. Unser Trinkwasser in Deutschland wird sehr streng kontrolliert und hat dadurch auch eine hohe Qualität. Durch das Ausspülen werden dann Schmutz und auch ein Teil der Keime mechanisch entfernt. Das Infektionsrisiko wird dadurch also eher gesenkt als erhöht.
0: Wie schaut es jetzt mit Verbandsmaterial aus? Was sollte ich daheim haben? Geht zum Beispiel der ausrangierte Verbandskasten aus dem Auto?
3: Tatsächlich ist der ausrangierte Verbandskasten aus dem Auto gar keine so schlechte Idee, solange die Sachen darin noch haltbar sind. Für zu Hause reichen meist Pflaster in verschiedenen Größen, ein paar sterile Kompressen, Fixierbinden und ein Wunddesinfektionsmittel. Wichtig ist vor allem, wie gerade schon gesagt, regelmäßig auf das Verfallsdatum zu schauen, denn insbesondere sterile Wundauflagen sollte man nach Ablauf austauschen. Man braucht aber definitiv keine halbe Arztpraxis im Badezimmerschrank. Mit einer kleinen Grundausstattung kommt man schon ziemlich weit.
0: Und wann sollte ich doch lieber zu euch in die Praxis kommen?
3: Kleine oberflächliche Wunden kann man in der Regel zu Hause gut selbst versorgen. Ist die Wunde aber größer bzw. tiefer oder klafft sogar deutlich auseinander, sollte man damit schon möglichst zeitnah zum Arzt gehen, da die Wunde eventuell noch verschlossen werden sollte. Auch stark verschmutzte Wunden und Bisswunden sollte man lieber frühzeitig ärztlich anschauen lassen. Und falls eine Wunde im Verlauf zunehmend rot, warm, geschwollen oder schmerzhaft wird, kann es auf eine Infektion hindeuten. Außerdem, ganz wichtig, und da sind wir wieder beim Impfen, sollte bei größeren oder verschmutzten Wunden auch immer an den Tetanus-Impfschutz gedacht werden.
0: Infos vom Allgemeinmediziner Martin Imle. Vielen Dank. Die Antworten unserer Ärzte können Sie immer nachhören auf radiof.de.
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0: Das sind die größten Hits hier bei Radio F am Samstag. Guten Morgen. Ja, und heute gibt's wieder ein Kuchenrezept von meiner Kollegin Steffi Pankotsch aus Guten Morgen Franken. Jeden Samstag haben wir hier eine Rezeptidee zum Nachbacken für Sie. Und heute hat sie mal die KI gefragt, was kann man machen mit den Zutaten, die sie zu Hause hatte. Das Rezept gleich in 15 Minuten.
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0: ZDF am Samstag. Guten Morgen. Und bestimmt haben Sie auch schon mal die künstliche Intelligenz ausprobiert. Also zum Beispiel mit einer App oder online, zum Beispiel bei ChatGPT eine Frage gestellt oder eine Aufgabe erteilt. Das hat jetzt zum Beispiel meine Kollegin Steffi Pankotsch aus Guten Morgen Franken gemacht. Sie wollte nämlich einen Kuchen backen und hat sich dann von der KI ein Rezept erstellen lassen. Aus Zutaten, die sie zu Hause hatte und verwenden wollte, damit der Vorratsschrank leerer wird.
1: Das schmeckt einfach.
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3: Die Vorgabe war dann also, ich habe Kuchen

0: Guss, bei mir war es Nuss und auch Vanillepuddingpulver und Kakao. Und das möchte ich auf jeden Fall verwenden. Was brauche ich noch und wie wird der Kuchen dann gebacken? Und in 2 Sekunden hatte ich tatsächlich die Antwort. Ich habe da noch eine lustige Anekdote obendrauf. Eigentlich hätten in den Kuchen noch gemahlene Haselnüsse gehört. Die habe ich aber vergessen zu kaufen. Also habe ich die KI nochmal gefragt, kann ich den Kuchen auch ohne die Nüsse backen? Und sie meinte dann freundlich, na klar. Und hat sie mir gleich nochmal ein aktualisiertes Rezept geschickt. Ich habe den Kuchen gebacken und es wurde ein Schokokuchen, der sehr gut schmeckt. Ganz einfach, aber auch sehr lecker. Mein KI-Rezept ist jetzt auf unserer Homepage radiof.de.
1: Dankeschön, Steffi. Also wie gesagt, das Rezept finden Sie online auf radiof.de. Ich wünsche ganz viel Spaß beim Nachbacken. Oder Sie fragen auch einfach mal die KI, was Sie mit Ihren Zutaten so backen können. Jetzt geht's hier rein bei Radio F mit den größten Hits.

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1: Liebe Grüße zu Ihnen auf die Straßen. Vielleicht sind Sie ja gerade im Urlaub. Das war Roger Miller mit King of the Road. Und damit liebe Grüße an alle, die gerade Ferien machen in Franken. Ist ja noch eine Woche Sommerferien. Und passend dazu haben wir jetzt eine Nummer aus den 70ern für Sie. Far, Far Away. Hier sind Slate.

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9: Ich bin Joshua Heise. Die Weltkarte sieht ab sofort etwas anders aus. Die UN-Vollversammlung hat mit großer Mehrheit für eine realistischere Abbildung der Kontinente gestimmt. 160 Staaten stimmten für Ja, 6 enthielten sich, nur die USA waren dagegen. Bisher wurden Gebiete wie Grönland, die USA oder Russland größer und Afrika kleiner dargestellt, als sie eigentlich sind. Sachsen-Anhalt wählt morgen einen neuen Landtag und heute wird nochmal heiß um Stimmen gekämpft. In letzten Umfragen lag die AfD deutlich vorne. Aktuell reagiert in dem Land eine Koalition aus CDU, SPD und FDP. Das Bündnis wird aber allen Befragungen zufolge seine Mehrheit verlieren. David Riemer berichtet.
10: Bekommt Deutschland die erste AfD-geführte Landesregierung oder läuft es auf eine Minderheitsregierung unter Führung der CDU hinaus? Bei einer Minderheitsregierung wäre die CDU unter Umständen für Mehrheiten im künftigen Landtag auch auf die Stimmen der Linken angewiesen. Die Christdemokraten schließen Koalition oder ähnliche Formen der Zusammenarbeit aber nicht nur mit der AfD aus, sondern auch mit den Linken. Die Suche nach einer neuen Landesregierung wird wohl sehr schwierig werden.
9: Die gesetzlichen Krankenkassen haben im ersten Halbjahr ein Plus von 2,6 Milliarden Euro gemacht. Grund sind laut Gesundheitsministerium die gestiegenen Zusatzbeiträge. Gleichzeitig sind auch die Ausgaben für medizinische Leistungen gestiegen. Deshalb sieht Gesundheitsminister Linnemann keinen Anlass zur Entwarnung. Die bereits beschlossene Gesundheitsreform soll die Ausgaben ausbremsen. Sie greift zum Jahreswechsel.
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5: Ich bin Joshua Heise. Die Generalversammlung der Vereinten Nationen hat dafür gestimmt, der traditionellen Weltkarte ein Update zu verpassen. Dort soll dann unter anderem die Größe Afrikas präziser dargestellt werden. Togo hatte eine entsprechende Resolution eingebracht. Thomas Bremser berichtet.
6: Die Weltkarte, die wir aus dem Schulatlas kennen, hat Gerhard Mercator in Duisburg entwickelt, und zwar schon im 16. Jahrhundert. Sie sollte vor allem in der Seefahrt helfen. Aber sie gibt die Größe von Ländern und Kontinenten nicht korrekt wieder. Auf vielen Karten wirkt Grönland etwa fast so groß wie Afrika, das in Wirklichkeit fast 14 Mal größer ist. Die UN-Abstimmung ist nicht bindend, soll aber weltweit dazu führen, dass die Karten geändert werden.
5: Er war einer der markantesten Schauspieler der deutschen Fernsehlandschaft. Michael Mendl ist im Alter von 82 Jahren gestorben. Das berichtet die Süddeutsche Zeitung unter Berufung auf dessen Agentin. Mendls nach eigener Aussage größte Rolle war die von Altkanzler Willy Brandt im ARD-Zweiteiler Schatten der Macht. Für die Darstellung bekam Mendl 2004 die Goldene Kamera verliehen. Die Deutsche Bahn saniert vom 8. bis 14. September Weichen in München-Pasing. Das bedeutet Fahrplanänderungen. Bei der S-Bahn fahren nur die Linien S2 und S8 komplett regulär. Im Regional- und Fernverkehr gibt es Haltausfälle. Die Bahn empfiehlt Alternativen wie Tram oder U-Bahn. Insgesamt werden 23 Weichen und rund 900 Schwellen ausgetauscht.
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6: Ich bin Joshua Heise. Bundeskanzler, Papst, Nazi-Funktionär. Michael Mendel hat sie alle verkörpert. Wie seine Agentin mitteilt, ist der 82-Jährige jetzt gestorben. Mendel wuchs im Ruhrgebiet als uneheliches Kind eines katholischen Priesters bei seiner Mutter in Armut auf, heuerte mit 14 Jahren als Statist beim Mannheimer Schauspielhaus an. Erst mit 50 wechselte er vor die Kamera und wirkte in mehr als 200 Produktionen mit. In Sachsen-Anhalt liegt die AfD vor der morgigen Landtagswahl in Umfragen klar vorn. Sie will unter anderem die allgemeine Schulpflicht abschaffen. Bundesbildungsministerin Prien hält das für eine gesellschaftspolitische Katastrophe. Thomas Bremser berichtet.
7: Eltern sollten nach dem Willen der AfD das Recht haben, Kinder zu Hause zu unterrichten. Die Bundesbildungsministerin hält das für falsch. Kinder bräuchten Kontakte zu anderen Kindern, auch aus anderen Milieus. Die Menschen bewegten sich ohnehin schon viel zu viel nur in ihren Blasen. Prien kann sich stattdessen ein verpflichtendes Kita-Jahr vor der Schule vorstellen, vor allem für Kinder mit besonderem Förderbedarf.
6: In Bayern hat die Karpfensaison begonnen. Die Teichwirte rechnen laut Landwirtschaftsministerium heuer mit 4.000 bis 4.500 Tonnen Ertrag. Was trotz guter Erzeugungsbedingungen vergleichsweise wenig ist, unter anderem wegen Verlusten durch Fischotter. Rund 8.000 bayerische Familienbetriebe bewirtschaften etwa 40.000 Teiche. Schwerpunkt sind Mittelfranken und die Oberpfalz.
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1: Ja, und damit ein schönes erstes September-Wochenende. 100 Euro möchten wir gerne verschenken. Kann man, glaube ich, gut gebrauchen zum Monatsanfang. Ne? Alles wieder vom Konto runter. Wir füllen's auf. 100 Euro von uns für dich, wenn du weißt, was hier rauskommt.
2: Herr Schmidt bekommt von seinem Arzt 3 Tabletten, die er einzeln im Abstand von 30 Minuten einnehmen soll. Wie lange reichen die 3 Tabletten?
1: Herr Schmidt bekommt von seinem Arzt 3 Tabletten, die er einzeln im Abstand von 30 Minuten einnehmen soll. Also wie lange reichen jetzt diese 3 Tabletten? Wer das weiß, sichert sich 100 Euro bitte unter der 0137 90 30 200 0137 90 30 200 für 50 Cent aus allen deutschen Netzen. Und vorher noch ein paar Regeln. Mitmachen bitte ab 18, an Minderjährige werden keine Gewinne ausgezahlt. Jeder Anruf kostet 50 Cent aus allen deutschen Netzen. Bitte darauf achten, dass nicht jeder Anruf, der Kosten produziert, auch automatisch ins Studio gelangt. Gewinnchancen im Leitungsspiel 1 zu 200.000. Parallel dazu kann die Redaktion jederzeit ausgewählte Anrufer per Zufallsprinzip direkt ins Studio durchstellen. Die Teilnahmebedingungen sind auf cashquiz.info zu finden. Dort sind dann später auch alle Lösungen und Gewinne notiert und ein Spiel dauert maximal bis Sendungsende.
3: So, 100 Euro dürfen sehr, sehr gerne rausgehen. Es geht um diese Frage, was ist die Lösung?
2: Herr Schmidt bekommt von seinem Arzt 3 Tabletten, die er einzeln im Abstand von 30 Minuten einnehmen soll. Wie lange reichen die 3 Tabletten?
1: 0137 90 30 200. Ja, dafür gibt es 100 Euro. Jetzt hier im Radio unter der 0137 90 30 200. Für 50 Cent aus allen deutschen Netzen legen wir los. Los legt auch der Carsten, der ist nämlich auch mit dabei. Grüß dich.
4: Hallöchen, schönen Samstag wünsche ich.
1: Oh, hab's gesagt, Monatsanfang, alles wieder leider runter vom Konto. Wir füllen's zumindest ein bisschen auf. Wann sind denn die 100 Euro auf dem Konto, sag mal?
4: Gleich schon heute Nachmittag per Echtzeitüberweisung.
1: Also in ein paar Stündchen hast du die 100 Euro bereits auf dem Bankkonto. Komm mit Leitung 3, sofort live zu uns in die Show, Lösung nennen und du hast das Geld gewonnen. Ja, so einfach ist das.

0: Testprozedere hier, ne? 0137 90 30 200.
1: Ah, guck mal an.
0: Wunderbar. Durchgestellt mit dem Chance-Button live. Wer ist denn da? Hallo?
2: Hallo, der René hier.
0: Was kommt denn raus?
2: Drei. Entschuldigung, eine Stunde.
0: Und das ist richtig. Herzlichen Glückwunsch, na Gott sei Dank.
1: Drei Tabletten, eine Stunde, genau.
0: Noch ja, die genau, Kurve richtig. Gekriegt, 100 Euro gewonnen. Gratulation, bitte schön am Telefon bleiben. Ja, kann passieren, gar nicht schlimm. Machen wir gleich weiter. Die nächsten 100 Euro gehen raus. Versprochen, live in dieser Show, jetzt und hier, wenn du weißt, was hier rauskommt.
3: Eine E-Lok fährt von Norden nach Süden. 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
0: Eine E-Lok fährt von Norden nach Süden. Der Wind kommt von Westen. Wohin weht der Dampf? Tja, wer das weiß, gewinnt die nächsten 100 Euro hier unter der 0137 90 30 200. 50 Cent aus allen deutschen Netzen. Na denn, setzen wir uns in den Schunkel-Express, lieber absolut. Carsten, und gucken, dass wir hier die nächsten 100 Euro verteilen können, wa?
1: Unbedingt. Also das Geld ist quasi schon auf dem Weg zum René und die nächsten 100 dann auf dem Weg zu euch.
0: Eine E-Lok fährt von Norden nach Süden. Der Wind kommt von Westen. Wohin weht der Dampf? 100 Euro gehen raus per Echtzeitüberweisung. Dafür einfach diese Nummer wählen. 0137 90 30 200 für 50 Cent aus allen deutschen Netzen. Aber bitte nicht wieder Marco machen. Der war schon mal in einer anderen Sendung bei uns und meinte das.
4: Was hast du denn raus, mein Lieber?
5: Osten.
4: Osten habe ich richtig verstanden.
5: Gerne Osten.
4: Es ist leider falsch, Lu. Es tut mir leid.
0: Nee. Noch ein bisschen verschlafen, der Marco, ne? Aber nee, bitte genau hinhören, vielleicht erst so richtig wach werden und dann anrufen, weil Osten stimmt ja nicht.
1: Leider nein. Deswegen ganz schnell, ich mach 200 Euro daraus und jetzt klappt's bestimmt. Daumen sind gedrückt.
0: So, ein doppelter Gewinn. Es geht um 200 Euro jetzt live in dieser Show. 0137 90 30 200. 0137 90 30 200 für 50 Cent aus allen deutschen Netzen. Eine E-Lok fährt von Norden nach Süden. Der Wind kommt von Westen. Also wohin weht der Dampf? Wir möchten die 200 Euro gerne verschenken. Das Geld bleibt nicht bei uns. Also alles, ne? Alles, was wir hier ausspielen, verlässt den Sender auf jeden Fall. Das können wir echt mal sagen an dieser Stelle.
1: Richtig, und zwar per Echtzeitüberweisung. Das ist dann heute Nachmittag schon auf dem Konto. Und komm, wegen Monatsanfang, ich lege noch einen Fuffi oben drauf. Oh. Machen wir 250 Euro.
4: Meine Güte, was? Wieso? Wie jetzt war?
1: Okay. Einfach so. Weil Samstag ist, weil ich gute Laune habe.
0: Ich bin überrascht. 250 Euro jetzt für dich. 250 Euro, wenn du weißt, wohin der Dampf der E-Lok zieht. 0137 90 30 200 für 50 Cent aus allen deutschen Netzen. Bitte mach's auch nicht wie Hannes, der meinte auch in der vorherigen Sendung schon mal das.
4: Wohin zieht der Dampf der E-Lok?
6: Wenn er nach oben zieht, zieht er nach Norden.
4: Ist jetzt, ist jetzt deine Lösung?
6: Ja.
4: Nein, er zieht nicht nach Norden. Kann nicht sein.
0: An der Stelle bitte nochmal, sei gesagt, es ist keine Himmelsrichtung. Also wir brauchen jetzt nicht Osten, Norden, wir müssen jetzt nicht den Süden durchgehen. Es ist keine Himmelsrichtung, die da rauskommt, bitte.
1: Also ich packe noch einen Fuffi oben drauf, machen 300 Euro jetzt und bitte genau zuhören. Bitte.
0: Alles klar bei dir? 0137 90 30 200 0137 90 30 200 für 50 Cent aus allen deutschen Netzen. Bitte nochmal genau zuhören und dann wissen hoffentlich Marco und Hannes, die da Himmelsrichtungen genannt haben, wo da der Fehler liegt.
3: Eine E-Lok fährt von Norden nach Süden. Der Wind kommt von Westen. Wohin weht der Dampf?
0: Was, du hast 300 Euro gesagt,
1: ich habe 300 Euro gesagt, ja.
0: 300 Euro hast du gesagt?
1: Absolut, gehen wir heute raus.
0: Nee, weißt du was? Es ist der erste Samstag jetzt im September. Bei mir auf dem Konto ist kein Spaß. Es ist schon wieder so traurig, es ist schon wieder so trist. Ja. Es wird draußen irgendwem geben, der muss dieses gleiche Schicksal teilen. Und deswegen, ich packe da jetzt auf, komm, ich bin gnädig 400 Euro. Es geht jetzt um 400 Euro. Ist das okay für dich?
1: 400 Euro?
0: Yes, ma'am.
1: Ist eingeloggt.
0: 0137 90 30 200. Ist mir wurscht jetzt, was der Spielechef sagt. Soll er im Kreise drehen? Ist mir doch egal. 0137 90 30 200. 50 Cent aus allen deutschen Netzen. Wohin? Wohin weht der Dampf? Der E-Lok. Also bitte, Lars war auch schon mal in einer anderen Sendung da und meinte das.
4: Was hast du denn raus, bitte?
7: Ja, also ich würde sagen, keine Himmelsrichtung. Der zieht nach hinten, würde ich sagen, oder?
4: Der Dampf der E-Lok zieht nach hinten?
7: Ja.
4: Nee, das stimmt leider auch nicht.
0: Nicht ernsthaft, ne? Lars, nicht ernsthaft.
1: Also wir haben das ja nicht umsonst gesagt, ne? Deswegen.
0: Es ist keine Himmelsrichtung, aber nach hinten ist natürlich...
1: Ja. Leute, so, pass auf, 500 Euro, aber jetzt muss...

0: also jetzt muss wirklich bitte jemand genau zuhören. 500 Euro, das Geld ist heute Nachmittag auf dem Konto. Bitte genau zuhören, bildlich vorstellen. Das muss doch jetzt klappen. Hallo?
1: Wir sind jetzt schon bei, ich glaube, es hatten wir um die Zeit noch nie. 500 Euro unter der 0137 90 30 200. 0137 90 30 200 für 50 Cent aus allen deutschen Netzen. Es geht um diese Frage. Was, also bitte bis zum Ende zuhören. Was ist denn die einzige Lösung, die bei dieser Frage nur akzeptiert werden kann?
2: Eine E-Lok fährt von Norden nach Süden. Der Wind kommt von Westen. Wohin weht der Dampf?
1: Für 500 Euro rekordverdächtig zu dieser Uhrzeit, Carsten. Es wird echt für uns beide Ärger geben, aber ich will es nur gesagt haben.
0: Ja, wenn wir eh schon Ärger haben, dann lass es uns mal richtig krachen lassen mit dem Ärger. Folgendes, weil eben, wie gesagt, Monatsanfang und weil wir jetzt schon so abenteuerliche Antworten gehört haben, 750 Euro, bitte keine Widerrede, 750 Euro ist heute Nachmittag auf dem Konto das Geld. Aber jetzt brauchen wir, bitte, lasst es jetzt bitte ganz schnell klingeln hier, 750 Euro.
1: SOS an dieser Stelle, 750 Euro unter der 0137 90 30 200. 0137 90 30 200 für 50 Cent aus allen deutschen Netzen. Wir sind exakt jetzt auf Gewinnersuche für diese Frage.
2: Eine E-Lok fährt von Norden nach Süden. Der Wind kommt von Westen. Wohin weht der Dampf?
1: Wohin weht der Dampf der E-Lok? Bitte deine Lösung. Jetzt vorher noch ein paar Regeln und dann kommst du. Mitmachen bitte ab 18. An Minderjährige werden keine Gewinne ausgezahlt. Jeder Anruf kostet 50 Cent aus allen deutschen Netzen. Bitte darauf achten, dass nicht jeder Anruf, der Kosten produziert, auch automatisch ins Studio gelangt. Gewinnchancen im Leitungsspiel 1 zu 200.000. Parallel dazu kann die Redaktion jederzeit ausgewählte Anrufer per Zufallsprinzip direkt ins Studio durchstellen. Die Teilnahmebedingungen sind auf cashquiz.info zu finden. Dort sind dann später auch alle Lösungen und Gewinne notiert. Und ein Spiel dauert maximal bis Sendungsende. 0137 90 30 200. Geld liegt immer noch hier, nicht aufgelöst bisher. 0137 90 30 200 für 50 Cent aus allen deutschen Netzen. Wohin weht der Dampf der E-Lok? Wir hatten auch mal eine Antwort vom Robert. Der meinte in einer anderen Sendung leider auch schon mal das. Was kommt nun raus, Robert, bitte?
3: Ja, also ich habe darüber nachgedacht, so dass der, also das mit dem Dampf nach Norden ist ein bisschen allgemein gehalten. Also man muss schon konkreter sagen. Also ich würde sagen, der Dampf zieht dann nach Hamburg.
4: Was? Okay. Hamburg, also du meinst, die Antwort, der Dampf zieht nach Norden, ist nicht richtig. Oh. Richtig konkret heißt es, der Dampf zieht nach Hamburg.
3: Das wäre meine Antwort, ja.
4: Mhm. Okay.
5: Nee, ja, nee, gut. Du.
1: Hey. Also. Hä? Weiß ich auch nicht.
0: Gibt es noch ganz viele andere Städte? Also wie soll das denn?
1: Auch nicht nach Lübeck, nicht nach Kiel. Der Dampf zieht auch nicht nach Bremen. Freunde, wohin weht denn der Dampf einer E-Lok? Kann man mit dieser Begrifflichkeit vielleicht nichts mehr anfangen? Was ist es? Was ist es?
0: Was ist ein ICE? Ha? So, folgendes. 1000 Euro, letzter Versuch. Wirklich, allerletzter Versuch. Der Spielechef ist gerade rausgegangen in die Küche. Ich nutze das aus. Ich mache das jetzt hier. 1000 Euro heute Nachmittag auf dem Konto.
1: So, 13.13 Uhr, bitte jetzt unter der 0137 90 30 200. Hat jemand die Güte, diese Frage bitte korrekt aufzulösen? 0137 90 30 200 für 50 Cent aus allen deutschen Netzen. Wir suchen nach keiner Stadt, wir suchen nach keiner Himmelsrichtung. Entschuldigung, liebe Freunde, die Frage lautet, eine E-Lok fährt von Norden nach Süden, der Wind kommt von Westen. Wohin weht der Dampf der E-Lok? 1000 Euro werden rausgehen. Und nochmal, also das Geld bleibt nicht hier im Sender, das Geld wird rausgehen. Aber wir brauchen schon jemanden, der das Ding auch richtig auflöst, weil ansonsten müssen wir es abbrechen. Es macht ja wirklich keinen Sinn mehr.
0: Naja, und das Geld ist ja heute Nachmittag auf dem Konto. Ihr könnt darüber heute schon verfügen. Ich gebe euch schnell eine zweite Leitung mit rein, damit wir jetzt wirklich zum Ende kommen können. Doppelte Gewinnchance. Die 3 bleibt bestehen, die 6 kommt dazu. Holt euch entweder die 3 oder die 6 und ihr seid sofort bei uns. Doppelte Chance jetzt.
1: Zwei Leitungen sind geöffnet, zwei Studioleitungen stehen jetzt auf grün. Zwei Leitungen führen sofort zu den 1000 Euro. Kannst du uns sagen, wohin der Dampf einer E-Lok zieht? Bitte jetzt durchklingeln und bitte jetzt antworten unter der 0137 90 30 200. Ich höre schon irgendwie Alarmsirene in meinem Kopf. 0137
0: Alarm, ja.
1: 90 30 200 für 50 Cent aus allen deutschen Netzen. Marco meinte nach Osten. Hannes meinte, der Dampf der E-Lok zieht nach Norden. Lars meinte nach hinten. Wohin weht der Dampf einer E-Lok? Einer bitte, der es raus hat. Die 1000 Euro werden rausgehen. Zwei Leitungen sind jetzt offen. Ist schon irgendwer da, Carsten?
0: Noch keiner in der 3. Noch keiner in der 6. Ich gebe euch eine dritte Leitung dazu. Die 8 kommt mit dazu. Dreifache Gewinnchance. Wir brauchen

0: Jetzt ein Klingeln. Drei Gewinnleitungen, gleich dreifache Chance.
1: Und damit sind jetzt drei Studioleitungen geöffnet. Also wir versuchen ja alles, damit die 1000 Euro rausgehen. Und das nochmal, das Geld wird nicht hier bleiben. Es ist keine Quatschveranstaltung, das sind keine Quatschleitungen. Du kommst mit diesen drei Leitungen, kommst du sofort zu Carsten und mir. Sagst nur die Lösung, wenn du möchtest. Musst nicht mal deinen Namen nennen, nur die Lösung nennen und du hast die 1000 Euro gewonnen. 0137 90 30 200 0137 90 30 200 für 50 Cent aus allen deutschen Netzen. Bitte das letzte Mal die Frage, die uns leider ja in der Vergangenheit auch so viele falsche Antworten beschert hat. Was kommt hier raus?
2: Eine E-Lok fährt von Norden nach Süden. Der Wind kommt von Westen. Wohin weht der Dampf?
1: Ich glaube halt wirklich mit dieser Begrifflichkeit. E-Lok können vielleicht einige nichts mehr anfangen, Carsten. Ich glaube, es ist wirklich so.
0: Ich habe keine Ahnung, woran es liegt. Ich kann nur sagen, es ist noch keiner da. Darum gebe ich euch jetzt zwei Leitungen auf einmal mit dazu. Die 11 und die 13 kommen jetzt noch mit rein. Heißt, ab sofort habt ihr die fünffache Gewinnchance. Fünf Gewinnleitungen sind jetzt aktiv.
1: 0137 90 30 200. Es sind jetzt fünf Leitungen geöffnet. Es ist jetzt die fünffache Gewinnchance. Fünf Studioleitungen führen zu den 1000 Euro. Wenn du weißt, wohin der Dampf der E-Lok nun wirklich zieht, dann wähle bitte die 0137 90 30 200 und hol dir die 1000 Euro bitte ab unter der 0137 90 30 200. 50 Cent aus allen deutschen Netzen. Eine E-Lok fährt von Norden nach Süden. Der Wind kommt von Westen. Wohin weht der Dampf? Marco meinte nach Osten. Hannes meinte nach Norden. Es ist keine Himmelsrichtung. Robert meinte, es muss eine Stadt sein. Der Dampf der E-Lok zieht nach Hamburg. Wir suchen keine Stadt. Wir suchen keine Himmelsrichtung. Wohin weht der Dampf einer E-Lok? Wir müssen es sonst echt abbrechen, Carsten. Es hilft ja nichts.
0: Komm, ganz schnell zwei weitere Leitungen mit rein, die direkt nebeneinander liegen. Die 17 und die 18 kommen noch mit ins Spiel. Dazu heißt, ab sofort gibt's für euch die siebenfache Gewinnchance. Und es wird garantiert klingeln. Also seid euch sicher, das Geld geht garantiert raus.
1: So, wir lassen hier wirklich nichts unversucht. Es sind jetzt sieben Studioleitungen geöffnet. 1000 Euro kannst du heute Nachmittag auf deinem Bankkonto begrüßen. Ist kein Witz, am Samstag per Echtzeitüberweisung. 0137 90 30 200. Wer löst auf, bitte? 0137 90 30 200. 50 Cent aus allen deutschen Netzen. Liebe Kollegen aus der Regie, danke für den Zettel. Mir ist schon klar, dass wir es 13.18 Uhr haben. Ich weiß, dass die Sendung gleich vorbei ist, aber es hilft uns gerade auch nicht aus der Patsche, ne?
0: Wir können schon die Uhr lesen, das ist richtig. Wir hätten jetzt auch gerne sofort ein Klingeln. Bitte, holt euch eine der Leitungen. Ich gebe euch auch noch, komm, wo wir gerade dabei sind, ich gebe euch noch drei Leitungen mit dazu. Damit es jetzt hier wirklich ganz schnell geht, machen wir die zehnfache Gewinnchance für euch klar. Mit der 24, 25 und 26. Das ist die zehnfache Gewinnchance. Achtung, das kann ganz, ganz schnell gehen. Jetzt kann es wirklich jede Sekunde soweit sein. 10 Gewinnleitungen führen zu 1000 Euro.
1: Es ist alles angerichtet. Es ist alles angerichtet. Jetzt brauchen wir einen. Da werde ich ganz explizit. Wir brauchen einen. Allerhöchstens einen, der diese Frage auflöst und die 1000 Euro bitte jetzt gewinnt unter der 0137 90 30 200. 0137 90 30 200 für 50 Cent aus allen deutschen Netzen. Das letzte Mal, so hoffentlich die Frage, eine E-Lok fährt von Norden nach Süden, der Wind kommt von Westen. Wohin weht der Dampf? Der E-Lok. Richtige Lösung bringt richtige 1000 Euro und zwar genau jetzt. Unter der 0137 90 30 200 0137 90 30 200 für 50 Cent aus allen deutschen Netzen. 1000 Euro netto und steuerfrei. Carsten, 10 Leitungen sind geöffnet. Kannst du sehen, ob schon irgendeiner da ist?
0: Es ist noch keiner da. Keiner in diesen 10 Leitungen. Das heißt aber auch, das Geld ist noch da. 1000 Euro liegen hier und die sind heute Nachmittag auf deinem Konto. Pass auf. Für die letzten Sekunden gebe ich euch jetzt nochmal drei Leitungen mit dazu.
1: Boah, nee.
0: Die 31, die 33 und die Superglücksleitung 1. Ab sofort 13-fache Gewinnchance. Die 13 soll ich jetzt Glück bringen. Wir sind in den letzten 180 Sekunden. Jetzt wird es passieren.
1: 0, 0331 37 90 30 200. Liebe Kollegen aus der Regie, bitte gebt uns noch ein paar Sekunden für die Verlängerung, dass wir jetzt hier 1.000 Euro gewinnen.

0: finden können unter der 0137 90 30 200 50 Cent aus allen deutschen Netzen. Wenn mich gerade um 13.20 Uhr irgendwer hier im Radio hört und weiß, wohin der Dampf einer E-Lok zieht, dann bitte jetzt diese Nummer wählen, weil wir sind jetzt gleich in den letzten 120 Sekunden. Es müsste jetzt an dieser Stelle spätestens klingeln unter der 0137 90 30 200 0137 90 30 200 für 50 Cent aus allen deutschen Netzen und bitte keine deutsche Stadt mehr als Lösung nennen, bitte keine Himmelsrichtung mehr nennen, der Dampf der E-Lok zieht nicht nach Osten. So, 120 Sekunden, da haben wir jetzt den Salat.
1: Das Geld ist noch da, aber gleich geht's auf Wanderschaft zu euch. Es ist heute Nachmittag auf eurem Konto. 1.000 Euro, die letzten 120 Sekunden laufen. 13-fache Gewinnchance. Mit dem nächsten Anruf kann es soweit sein und es wird garantiert klingeln. Und das Geld geht auch garantiert raus. Wir gehen nicht ohne Gewinner.
0: Keine 110 Sekunden mehr, die Sendung ist vorbei. Wir brauchen bitte jetzt ein Klingeln. Wir brauchen bitte jetzt jemanden, der durchwählt. Wir brauchen bitte jetzt jemanden, der die Lösung für uns hat. Wohin weht der Dampf einer E-Lok? 0137 90 30 200 0137 90 30 200 für 50 Cent aus allen deutschen Netzen, 1.000 Euro netto und steuerfrei. Heute Nachmittag bei dir auf deinem Bankkonto. Keine 80 Sekunden mehr, Carsten. 13 Leitungen sind offen. Ist davon eine Leitung schon auf Rot gesprungen?
1: Noch keine auf Rot gesprungen, aber das wird jetzt innerhalb der nächsten Sekunden garantiert passieren, weil wir gehen eben halt nicht ohne Gewinnerin oder Gewinner. Und wir gehen nicht ohne Klingeln. Es wird jetzt passieren. Wir sind gleich in den letzten 60 Sekunden. Und genau in dieser Zeit wird es passieren, da wir ja nicht verlängern können. 0, es ist jetzt soweit.
0: 1, 3, 7, 90, 30, 200. Wir sind auf Gewinnersuche. Keine 50 Sekunden mehr. Wenn du gleich unsere Stimme in deinem Telefon hörst, dann lege bitte nicht auf unter der 0137 90, 30, 200. Für 50 Cent aus allen deutschen Netzen. Eine E-Lok fährt von Norden nach Süden. Der Wind kommt von Westen. Wohin weht der Dampf einer E-Lok? 13 Leitungen geöffnet. 1.000 Euro gehen raus, netto und steuerfrei. Bitte nicht mehr Osten oder Norden sagen. Das sind alles Antworten, die haben wir schon mal gehört. Wir brauchen bitte jetzt die richtige Lösung und die 1.000 Euro gehören ganz alleine dir. Durchgestellt mit dem Chance-Button live. Wer ist da? Hallo?
2: Hallo, hier ist die Isabel.
0: Hans Isabel. Isabel. Oh Gott, Isabel, bitte mach's jetzt richtig.
2: Die E-Lok hat keinen Dampf.
0: Und damit hast du wahre Worte gesprochen und 1.000 Euro gewonnen, Isabel. Ist das zu fassen, oder? Isabel, ja. Bleib bitte am Telefon. Schönes Wochenende dir, ja?
1: Viel Spaß.
2: Danke.

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7: Ich bin Helen Martin. Morgen ist Landtagswahl in Sachsen-Anhalt und da wird wohl die AfD deutlich gewinnen. Eine Überraschung wie vor 5 Jahren, als die AfD viel schwächer und die CDU viel stärker abschnitt als erwartet, schließen Wahlforscher aus. Was ihrer Meinung nach aber möglich wäre, ist, dass AfD-Gegner diesmal taktisch Grüne und SPD wählen, damit die AfD keine Mehrheit im Parlament bekommt. Die Weltkarte sieht ab sofort etwas anders aus. Die UN-Vollversammlung hat mit großer Mehrheit für eine realistischere Abbildung der Kontinente gestimmt. 160 Staaten stimmten für Ja, 6 enthielten sich, nur die USA waren dagegen. Bisher wurden Gebiete wie Grönland, die USA oder Russland größer und Afrika kleiner dargestellt, als sie eigentlich sind.

0: Eier, Boobs, Brezen. Zum ersten Mal gibt es heuer auf der Wiesn eine Veranstaltung speziell für queere Frauen. Am 21. September kommen rund 700 Frauen und Flinterpersonen ins Bräurussel-Festzelt zum gemeinsamen Feiern. Einen Tag nach dem traditionellen Gay Sunday, zu dem vor allem schwule Männer kommen. Mit dem neuen Event soll die lesbische Community in München mehr Sichtbarkeit bekommen.
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14: Ich bin Helen Martin. Nach den versuchten Anschlägen auf Umspannwerke sucht die Polizei weiter nach einem 48-jährigen Verdächtigen. Zwei Bekennerschreiben hatten die Ermittler auf seine Spur gebracht. Bundesinnenminister Dobrindt spricht von Klimaterrorismus. Laut ihm gehen die Behörden von einem Einzeltäter aus. In den letzten Tagen hatte es mehrere versuchte Anschläge auf Umspannwerke in NRW und Brandenburg gegeben. Gestern hatte Sachsens Innenministerium mitgeteilt, dass auch im Freistaat Sprengvorrichtungen an zwei Objekten entdeckt wurden. Wer in München mit der S-Bahn fährt, muss ab Montag einmal mehr umplanen und sich auf Einschränkungen einstellen. Nur die S2 und die S8 fahren komplett normal, weil die Bahn in Pasing mehrere Weichen erneuert. Die Bahn rät dazu, auf die Tram, die U-Bahn oder Regionalzüge umzusteigen. In den S-Bahnen, die fahren, dürfte es nämlich ordentlich voll werden. Diesen Klassiker hat es schon länger nicht mehr gegeben in der Fußball-Bundesliga. Der FC Bayern München ist am zweiten Spieltag heute Abend zu Gast beim Aufsteiger Schalke 04. Moritz Einzel berichtet.
15: Nach dem 0:3 in Augsburg zum Saisonstart könnte den Schalkern heute gegen die kompromisslos gute Offensive der Bayern noch größeres Unheil drohen. Und Bayern-Keeper Manuel Neuer kehrt an seine alte Wirkungsstätte zurück. Anstoß ist um 18.30 Uhr. Schon ab 15.30 Uhr gibt es folgende Partien: Hoffenheim-Dortmund, Leverkusen gegen Union

0: Berlin, Gladbach-Elversberg, Bremen-Leipzig und Paderborn gegen Freiburg.
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Und damit aber hallo und los geht's. Herzlich willkommen zur heutigen Ausgabe von Horch zu. Fränkische Musik, fränkisches Kabarett und fränkischer Humor am Samstagnachmittag bei Radio F. Günther Moosberger wünscht Ihnen schönes Wochenende. Und was bei Radio F natürlich nie fehlen darf, das gilt auch heute Nachmittag. Bee Gees sind dabei, Bruce Springsteen kommt gleich, Hungry Heart. Sie merken es, die größten Hits aller Zeiten sind im Anmarsch, beziehungsweise weiterhin bei uns dabei auf der 94.5. Und jetzt geht's erstmal. Das ist relativ schwer zu übersetzen. Down in the Boondocks. Die Boondocks, das ist so etwas, wo

wir sagen aber so weit draußen in der Pampa. Billy Joe Roy kommt hier. Down in the Boondocks. Einer der größten Hits aller Zeiten. Und das ist der Samstagnachmittag bei Radio F. Und herzlich willkommen zu euch zum

0: Mikrofon und mit Lorena bei mir. Schönen Samstag erstmal.
1: Hallo, schönen Samstag.
0: Sie sind die Volksfestkönigin. Große Aufgabe.
1: Genau. Also ich habe jetzt schon eine Woche Volksfestzeit hinter mir. Ich wurde extrem herzlich aufgenommen, habe so super tolle, liebe Menschen schon kennenlernen dürfen, habe fassbar schöne Begegnungen schon gehabt und ja, bis jetzt kann ich sagen, das Amt liegt mir zu 1000%. Ich liebe es total und ja, freue mich jetzt noch auf die nächsten Tage, die so vor mir stehen.
0: Und habe schon Kilo zugenommen?
1: Das mit Sicherheit schon. Ich habe mich jetzt nicht gewogen, aber wenn es so ist, ist es jetzt auch kein Weltuntergang.
0: Fahrgeschäfte auch alle getestet?
1: Bin noch dabei.
0: Fehlen noch welche. Sie sind ganz auf die Schnelle zwischendurch gekommen. Wie lang ist der Arbeitstag für eine Volksfestkönigin?
1: Also der Donnerstag muss halt schon immer präsent sein, natürlich auch draußen viel rumlaufen, sich mit dem Besucher unterhalten, den auch so ein bisschen die Schaustellergeschichte näher bringen. Also man ist da schon gut beschäftigt.
0: Sind Sie kurz unterwegs? Auch heute ist jetzt nicht Feierabend?
1: Nee, noch lang nicht.
0: Dann danke ich Ihnen, dass Sie erstmal gekommen sind. Sind Sie mit dem Bus gefahren?
1: Genau, ja, Bus wieder zurück.
0: Shuttle Service kommt unten gleich. 65er Bus, glaube ich, ist so der.
1: Genau, Jan. Ja.
0: Und dann zurück zum Volksfestgelände.
1: Genau.
0: Mit Krone bei mir im Radio F Studio gewesen. Volksfest Königin Lorena Hoffmann. Schön, dass Sie da waren.
1: Gerne.
0: Bis wann hat's auf? Bis Mitternacht.
1: Genau.

Wochenende bei Radio F auf der 94.5 mit euch zu unserer fränkischen Kabarett-Sendung. Günther Moosberger für Sie am Radio F-Mikrofon. Gleich gibt's eine Hymne auf unseren Fluss, eine Hymne auf die Pegnitz. Vorher die größten Hits aller Zeiten, Teil 3 heute Nachmittag sozusagen. Sam Cooke gibt's gleich, Barnamarama ist dabei. Und das hier, weil es sich so schön reimt, nach Barnamarama kommt Donna Summer. Hot Stuff, kennen Sie.

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1: Allmächt sind die Goat, die Gigerler vom Gigerlerslösel. Gigerlerslösel auf dem Nürnberger Volksfest.
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Samstagnachmittag mit euch zu unserer fränkischen Kabarett-Sendung und der Feststellung, Franken feiert nichts, was wir uns in diesen Tagen entgehen ließen. Volksfest läuft am Nürnberger Dutzenteich. Volksfestkönigin war gerade da wieder auf dem Weg rüber Richtung Riesenrad. Und danach geht's gleich mitten in der Stadt auf der Insel Schütt weiter. Geht das Altstadtfest los mit Fischerstechen. Radio F wird auch dort sein und allem, was dazugehört. Das Altstadtfest war auch die Veranstaltung, bei der er hier entdeckt wurde. Dieter Weigel ging auf die Bühne mit seiner Gitarre und hat die Menschen begeistert. Hier ist seine Hymne auf unseren Fluss. Hier ist seine Hymne auf die Pegnitz.

Da, wo der Himmel blau ist, da gibt's viele Worte für die Farbe Blau. Azzurro, einer davon, Adriano Celentano, war das am Ende dieser Stunde von euch zu unserer fränkischen Kabarettsendung Celeste und Blue und was es da nicht noch alles geben mag. Oh, Diana, Diana, sag mir die Antwort. Kommt hier von Fleetwood Mac. Oh, Diana, damit geht's den 16 Uhr Nachrichten entgegen und Günter Moosberger sagt Ihnen bis gleich.

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11: Ich bin Helen Martin. Welche Folgen wird es wohl haben, dass in Berlin ein riesiges Datenpaket geleakt wurde? Cyberkriminelle hatten über 1 Million Daten der Verwaltung geklaut und vom Senat rund 2 Millionen Euro gefordert. Der hatte abgelehnt. Mehr dazu von Thomas Bremser.
12: Notfallpläne, Personalakten und Anträge sind im sogenannten Darknet einsehbar. Sicherheitsexperten warnen bereits, Kriminelle könnten sich Daten zentraler Einrichtungen verschaffen, etwa um Sabotageakte oder Anschläge zu verüben. Dabei geht es um Infos zur Trinkwasserversorgung, Baupläne oder Notfallleitlinien. Auch persönliche Daten sind zu finden, damit könnten Kriminelle ebenfalls Straftaten begehen.
11: Wenn die AfD morgen die Wahl in Sachsen-Anhalt gewinnen sollte, könnte das schwere Folgen für die Wirtschaft haben. Davor hat der Chef des Instituts der deutschen Wirtschaft, Hüter, in der Rheinischen Post gewarnt. Der sagt, dass die arbeitende Bevölkerung in Sachsen-Anhalt ohne Zuwanderung bis 2045 um etwa ein Viertel schrumpfen würde. Die Zuwanderungspolitik der AfD würde das Land wirtschaftlich vor die Wand fahren. Beim ersten Mal war sie nach 30 Sekunden ins Meer gestürzt. Heute Abend soll es besser laufen, wenn das bayerische Raumfahrt-Startup ESA Aerospace einen neuen Versuch mit seiner Trägerrakete startet. Um 22 Uhr deutscher Zeit soll die Spektrum-Rakete vom norwegischen Weltraumbahnhof Andøya aus abheben. Die Spektrum soll in Zukunft zivile und militärische Satelliten in Umlaufbahnen wenige 100 Kilometer über dem Erdboden bringen. Und dann schauen wir noch auf die zweite Fußball-Bundesliga. Da geht ja heute der vierte Spieltag weiter. Tabellenführer Nürnberg hat das erste Mal in dieser Saison Punkte liegen lassen. Bei Kiel gab es ein 2:2. Torreich war es bei Bundesliga-Absteiger Wolfsburg und Aufsteiger Cottbus. Die haben sich 4:4 getrennt. Außerdem hat Kaiserslautern 3:0 daheim gegen Darmstadt gewonnen.
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Volksfestwochenende in Nürnberg und ein gemütlicher Samstagnachmittag bei Radio F auf der 94.5 mit euch zu unserer fränkischen Kabarett-Sendung. Der Kollegin aus der Nachrichtenredaktion ist gerade vorhin draußen Brot runtergefallen. Klatscht wo? Dreimal dürfen Sie raten. Fällt immer auf die Butterseite. Alle Antworten, warum das so ist, in unseren Tagen natürlich immer irgendwo online oder KI-Fragen. Und was kommt da raus? Der Grund, warum das Brot immer auf die Butterseite fällt, hängt damit zusammen, dass der Tisch bei uns 70 bis 80 Zentimeter hoch ist und aus dieser Höhe, wenn das Brot runterfällt, so ein Brot es meistens nur zu einer halben Drehung schafft und klatsch, schon liegt's auf der Butterseite. Britische Physiker haben jetzt eins herausgefunden und auch im Experiment geprüft. Wenn die Tische über 3 Meter hoch wären, hätte das Brot genug Zeit für eine ganze Drehung und würde auf der trockenen Seite landen. Da hilft nur eins, entweder Tische höher oder, um es mit den Beatles zu sagen, ach nee, help, Hilfe. Help.

0: Nürnberg, Fürth und Erlangen und das fränkische Umland bis weit hinauf nach Bayreuth und Würzburg und runter bis Ingolstadt und Regensburg hat sein Vergnügen beim Nürnberger Volksfest. Gut was los, habe ich gehört. Und wir gehen jetzt auch hin. Die Volksfestkönigin, ja gerade noch bei mir gewesen. Reminiszenz für Hoichzo sozusagen, richtig mit Krönchen. Wir gehen jetzt hin. In ein Bierzelt am Nürnberger Dutzenteich, Volksfest Anfang der 70er. Auf der Bühne Karl Vogt und Willi Händel. Auf der Bühne die Peterlersboom. Ihr Thema, Ehekrise.
1: Du sag mal, ist die nicht verheiratet?
2: Na, die war verheiratet, aber nicht lang.
1: Die Glückliche.
2: Die ist durch ein Missverständnis schuldig geschieden worden.
1: Das ist ein Pech, hä?
2: Haben's erwischt, in Flagranti.
1: Ja, was muss der ins Ausland fahren? Ne? Ich soll ja anbleiben, das ist nicht Mann. Ausland.
2: Nein, das war doch ein Such, hör ich einmal her.
1: Ja.
2: Der ihr Mo hat zu ihr gesagt, er ist abends daheim und sie hat verstanden, er ist in Amsterdam.
1: Ich sage, immer ist Ausland. Drum sage ich, bleibe im Land und vermehre dich redlich.
2: Mehre.
1: Ach, was mit hat. Halt, pass auf, weil wir vor der Scheidung reden. Der Zirngewitz Peter ist auch geschieden worden.
2: Na,
1: wenn er das so. Die Richter haben gesagt, welchen Umwelteinfluss haben die Richter gesagt.
2: Was, Umwelteinfluss?
1: Ja, ja, ist ja ganz
2: neu. Was ist neu jetzt dies wieder?
1: Ganz neues Urteil. Unter uns gesagt, denn sei Bo schaut aus wie der Nachbar. Umwelteinfluss.

Fränkischen Klassiker von den Bedelospo. Und das hier, das ist definitiv einer der größten Hits aller Zeiten. Das sind die Crystals, Topsong aus den 60ern. Hier kommt um die Ecke gebogen, Highspeed, der Do Run Run.

Das ist das Wochenende bei Radio F auf der 94.5. Samstagnachmittag mit euch zu unserer fränkischen Kabarettsendung. Günther Moosberger für Sie am Radio F-Mikrofon. Gleich gibt's Kabarett aus Bamberg von Mick Herder und vorher die größten Hits aller Zeiten. Einer meiner Lieblingssongs ist dabei. Mike Oldfield gibt's gleich. Ein paar Minuten vorher kommt Udo Lindenberg. Und hier kommt schon mal Cliff Richard.

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0: Ganz toller Song. Einer meiner Lieblingssongs, Mike Oldfield, war das Moonlight Shadow. Am späten Samstagnachmittag bei Radio F in Horchzow, unserer fränkischen Kabarettsendung. Wenn man einmal diagonal durch die Nürnberger Südstadt Richtung Ulmenstraße hier zum Funkhaus sich bewegt, dann weiß man, Nürnberg ist eine internationale Stadt geworden. Blick darauf von einem Experten für scharfe Beobachtungen im Alltag. Blick darauf von McHerder aus Bamberg.
1: Eine Pizzeria, bei der der Italiener schlecht gelaunt ist, die macht noch 3 Wochen dicht. Ich kenne eine deutsche Kneipe. Okay, eine fränkische. Ja, da ist der Gastwirt in der 4. Generation depressiv. Ich sag's Ihnen ganz ehrlich, ein Deutscher, der im Urlaub irgendwo an der spanischen Küste immerzu lächelt, gut gekleidet im Restaurant erscheint, ein großzügiges Trinkgeld gibt, der wird auf Französisch angesprochen.
0: Monsieur werden die Menschen zu unseren Radio-Hörerinnen, zu unseren Radio-Hörern jetzt im Sommerurlaub gesagt haben. Monsieur, chérie, das ist Hot Chocolate, so you win again.

Das ist doch eine schwungvolle Angelegenheit am Ende der zweiten Stunde von Horch zu Ohr an diesem Samstagnachmittag bei Radio F Blondie war das. Günter Moosberger ist für Sie am Radio F Mikrofon. Mehr Fränkisches, also Fränkisches bei Radio F rund um die Uhr, mehr Fränkisches Kabarett, bisschen fränkische Musik nach unseren 17 Uhr Nachrichten. Und denen geht's mit einem der größten Hits aller Zeiten entgegen. Hier kommt Billy Ocean und ich sage Ihnen bis gleich.

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7: Ich bin Helen Martin. Einen Tag vor der Landtagswahl in Sachsen-Anhalt haben tausende Menschen in Magdeburg für Demokratie und Weltoffenheit demonstriert. Laut der Polizei waren rund 6000 Menschen schon da, bevor das Demokratiefest auf dem Domplatz begonnen hatte. Bei der Veranstaltung gibt es neben Reden auch Musik, zum Beispiel treten die Prinzen auf. Zu der Kundgebung hatte ein breites Bündnis aus Gewerkschaften und Zivilgesellschaft aufgerufen. In aktuellen Umfragen liegt die AfD deutlich vorne. Es geht um Gespräche über ein Friedensabkommen zwischen Russland und der Ukraine. In Moskau sind US-Unterhändler eingetroffen, um sich wohl mit Russlands Präsident Putin zu treffen. Morgen wollen die Unterhändler dann weiter nach Kiew reisen. Russland will für 3 Tage auf Angriffe auf die ukrainische Hauptstadt verzichten. Zuvor hatte auch der ukrainische Präsident Selenskyj angekündigt, dass es während des Besuchs keine Angriffe geben wird. Im oberbayerischen Wolfratshausen hat ein 24-jähriger Mann mindestens 13 Autos beschädigt. Laut der Polizei hat er zum Beispiel Spiegel abgetreten und Scheiben eingeschlagen. Ein Zeuge hatte den jungen Mann dabei beobachtet und dann die Polizei gerufen. Den 24-Jährigen erwarten jetzt mehrere Anzeigen, unter anderem wegen Sachbeschädigung. Und zur zweiten Fußball-Bundesliga. Da bleibt Tabellenführer Nürnberg zwar ungeschlagen, allerdings musste sich der Club die Punkte heute teilen. Bei Kiel gab es ein 2:2. Außerdem hat Wolfsburg daheim eine 3:0-Führung gegen Cottbus noch verspielt. Am Ende stand es 4:4. Und Kaiserslautern und Darmstadt haben sich 3:0 getrennt.
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Dünchen haben wir noch an diesem späten Samstagnachmittag in Heuchzo, unserer fränkischen Kabarettsendung. Später Samstagnachmittag, das geht jetzt ratzfatz, bis es wieder früh dunkel wird. Jetzt sowieso ziemlich Tempo. 21. September habe ich gesehen, da ist schon wieder 12 Stunden hell, 12 Stunden dunkel. Das waren noch Zeiten, als 22:45 noch hell war. Herzlich willkommen zu euch, so sagt Ihnen Günther Moosberger. Fränkisches Kabarett, fränkische Musik, fränkisches Volksfest natürlich unser Thema an diesem Samstagnachmittag. Und dabei natürlich wie bei Radio rund um die Uhr die größten Hits aller Zeiten. Hier kommen schon mal die Supremes.

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Die größten Hits aller Zeiten bei Radio F rund um die Uhr und ein paar so fränkische Hits kristallisieren sich heraus am Samstagnachmittag in Horchzow, unserer fränkischen Kabarettsendung. Hier kommt einer davon aus Erlangen. Thomas Wulschläger und Sonja Thons sind das. Viel gewünscht und einer der fränkischen Lieblingshits der Radioförerin und Radioförer.

Das ist der späte Samstagnachmittag an diesem Volksfestwochenende bei Radio F auf der 94.5 mit Teuchzo, unserer fränkischen Kabarettsendung. Gunter Moosberger für Sie am Radio F-Mikrofon. Gleich gibt's Frankenband pur, neues Stück von Charlie Fischer und seinen Freunden vorher. Die größten Hits aller Zeiten wie bei Radio F rund um die Uhr. Elton John ist dabei, Manfred Mann ist dabei, ganz große Namen, David Christie gibt's gleich und das hier. Das ist einer meiner Lieblingssongs. Ganz toller Song. Das ist Kenny Rogers. Das ist Lucille. 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

Heuchtoberradio am Samstagnachmittag, späten Samstagnachmittag. Die Leserinnen und Leser der Nürnberger Nachrichten haben es am vergangenen Wochenende mitbekommen. Es gab eine große, eine halbseitige Anzeige, Todesanzeige, traurigerweise für Gottfried Rimmele. Er war eine der prägenden Figuren der Nürnberger Kulturszene und er war der Geiger der Frankenband. So sollte es sein, heißt eine neue Klein-CD. 5 Titel sind da drauf, der Frankenband. Und da kommen sie alle vor, aus der Nürnberger Musikszene, die uns verlassen haben.

Neues Stück der Frankenband, tragischerweise ohne Gottfried Rimmele. Am 18. September gibt's die Frankenband übrigens beim Altstadtfest in der Katharinenruine. Umsonst und draußen.

Und damit trudelt sich unser heutiges Radio F Heuchzoo-Karussell so langsam aus. Letzte, vorletzte Runde. Das richtige Karussell lockt. Also für mich eher so die Currywurstbude beim Nürnberger Volksfest. Erster Weg Volksfest, zweiter Weg morgen Mittag Ronhof. Da ist das Wochenende doch gerettet. Das war die heutige Ausgabe von Heuchzoo, unserer fränkischen Kabarettsendung. Günther Moosberger wünscht Ihnen noch ein schönes Wochenende, noch einen schönen Abend und mein Winke-Winke-Song für heute, das gefällt mir total gut. Winke-Winke mit Joyce Newton, Queen of Hearts. Tschüss zusammen.

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12: Ich bin Helen Martin. 3 Tage lang soll es keine russischen Angriffe auf die ukrainische Hauptstadt Kiew geben. Das hat Russlands Präsident Putin angekündigt. Hintergrund sind Gespräche mit US-Unterhändlern, die mittlerweile in Moskau eingetroffen sind. Es geht um ein mögliches Friedensabkommen zwischen Russland und der Ukraine. Morgen wollen die Unterhändler wohl weiter nach Kiew reisen. Die Ukraine hatte zuvor zugesagt, den russischen Luftraum während des Besuchs nicht zu gefährden. Cyberkriminelle hatten über 1 Million Daten der Berliner Verwaltung geklaut und sie ins Darknet gestellt. Das Bundesamt für Sicherheit in der Informationstechnik weist deshalb auf eine erhöhte Bedrohungslage hin. Ronny Thorau berichtet aus Berlin.
13: IT-Experten sprechen teilweise von grober Fahrlässigkeit in der Berliner Verwaltung. Die von Hackern im Darknet geleakten Dateien sollen personenbezogene Daten enthalten, die Kriminelle etwa für Identitätsdiebstahl benutzen könnten. Außerdem geht es nach Medienberichten um sicherheitsrelevante Daten, etwa über Heizkraftwerke, Tanklager, Stromanlagen, die Wasserversorgung und Rüstungsunternehmen.
12: Sachsen-Anhalt wählt morgen einen neuen Landtag. In Umfragen liegt die AfD ja deutlich vorne. Heute sind in Magdeburg tausende Menschen zusammengekommen, um für Demokratie und Weltoffenheit zu demonstrieren. Dazu aufgerufen hatte ein breites Bündnis aus Gewerkschaften und Zivilgesellschaft. In Bayern nutzen Beschäftigte besonders oft die Altersteilzeit. Das berichtet das Redaktionsnetzwerk Deutschland, das sich dabei auf Angaben der Bundesregierung beruft. Auch in Baden-Württemberg und Niedersachsen ist die Altersteilzeit beliebt. Das liege daran, dass die 3 Bundesländer viel Autoindustrie haben und da gibt es einen Strukturwandel. Zu 80% wird bei der Altersteilzeit das Blockmodell genutzt. Das will die Rentenkommission abschaffen lassen. Und dann schauen wir noch zur Fußball-Bundesliga. Da hat Dortmund das Spiel auswärts bei Hoffenheim noch gedreht. 3:2 stand es am Ende aus Sicht des BVB. Die weiteren Ergebnisse: Leverkusen, Union Berlin 4:0, Mönchengladbach, Elversberg 3:4, Bremen, Leipzig 3:1 und Paderborn, Freiburg 0:1. Ab 18.30 Uhr treffen dann noch 2 alte Bekannte aufeinander. Aufsteiger Schalke hat den FC Bayern zu Gast.
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4: Ich bin Helen Martin. Einen Tag vor der Wahl in Sachsen-Anhalt hat Bundeskanzler Merz eine bessere Auseinandersetzung mit der AfD gefordert. Man müsse sich sowohl mit den Positionen als auch mit der Wortwahl der Partei befassen, so Merz bei einer Veranstaltung. Außerdem hat er betont:
5: Wir lassen uns von diesen Leuten, die Bundesrepublik Deutschland und alles das, was wir in den letzten Jahren und Jahrzehnten erreicht haben, bei allen Fehlern, die es gibt, bei allen Problemen, die wir haben, aber wir lassen uns von diesen Leuten unser Land nicht kaputtreden.
4: Hintergrund war die Aussage eines AfD-Politikers, der wörtlich gesagt hatte, der Staat sei ein nach Dope stinkender fauler Assi. 10 Tage nach der verheerenden Sturzflut im Himalaya haben Rettungskräfte 2 Überlebende gefunden, eine Frau und einen Mann. Laut den Behörden war die Frau aus einem verschütteten Haus gerettet worden. Der Mann konnte aus einem Tunnel einer Wasserkraftanlage gerettet werden. Bereits gestern konnten 2 Menschen lebend aus den Trümmern geborgen werden. Immer noch werden tausende Menschen vermisst. Über 1300 Todesopfer sind bislang bestätigt. Ermittler haben an 2 Umspannwerken in Sachsen 12 Sprengvorrichtungen gefunden. Laut den Behörden wird jetzt geprüft, ob es eine Verbindung zu den Vorfällen in NRW und Brandenburg gibt. Da gehen die Fahnder davon aus, dass ein 48-Jähriger aus NRW dahinter steckt. Bei ihm war ein Bekennerschreiben gefunden worden. Bundesinnenminister Dobrindt spricht von Klimaextremismus. Ein Ölfilm über 400 Meter zieht durch die Donau bei Passau. Schuld daran ist der Kapitän eines Fahrgastschiffes. Der hatte aus Versehen etliche Liter Diesel in die Donau gepumpt. Eigentlich wollte er nur Wasser aus einem Tank ablassen, um das Schiff auszubalancieren. Die Feuerwehr hat jetzt Ölsperren aufgebaut. Warum der Diesel überhaupt im Wassertank war, ist unklar, genauso wie die Folgen für die Umwelt. Zum Fußball, da wurde die 2. Runde des DFB-Pokals ausgelost. Unter anderem empfängt der FC Bayern Magdeburg, Augsburg ist zu Gast beim Drittligisten Groß Asbach und Nürnberg fährt nach Leverkusen. Ansonsten bekommt es Dortmund mit Bremen zu tun, Schalke muss nach Dresden und Regionalligist Jeddelo 2 hat Hertha zu Gast. Und noch die Ergebnisse aus der Bundesliga, Hoffenheim-Dortmund 2:3, Mönchengladbach-Elversberg 3:4, Bremen-Leipzig 3:1, Leverkusen-Union-Berlin 4:0 und Paderborn-Freiburg 0:1.
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1: Ich bin Helen Martin. Sachsen-Anhalt wählt morgen einen neuen Landtag und in Umfragen liegt die AfD ja deutlich vorne. Heute sind in Magdeburg tausende Menschen zusammengekommen, um für Demokratie und Weltoffenheit zu demonstrieren. Laut den Veranstaltern waren bis zu 20.000 Menschen beim Demokratiefestival auf dem Domplatz dabei. Die Polizei spricht von 10.000 Teilnehmenden. Zu der Kundgebung aufgerufen hatte ein breites Bündnis aus Gewerkschaften und Zivilgesellschaft. Russlands Präsident Putin hat einen vorübergehenden Stopp der Luftangriffe auf Kiew angeordnet. Grund ist ein Besuch von den US-Unterhändlern Steve Witkoff und Jared Kushner in Moskau. Morgen reisen sie nach Kiew. Ulf Mauder berichtet.
2: Witkoff und Trumps Schwiegersohn Kushner wollen mit Putin über neue Vorschläge für Friedensverhandlungen im Ukraine-Krieg sprechen. Damit Witkoff und Kushner dann mit dem Flugzeug überhaupt erstmals in die Ukraine reisen können, hat Putin eine dreitägige Waffenruhe angeordnet, allerdings nur für die Hauptstadt Kiew.
1: Beim ersten Mal war sie nach 30 Sekunden ins Meer gestürzt. Heute Abend soll es besser laufen, wenn das bayerische Raumfahrt-Startup ESA Aerospace einen neuen Versuch mit seiner Trägerrakete startet. Um 22 Uhr deutscher Zeit soll die Spektrum-Rakete vom norwegischen Weltraumbahnhof Andøya aus abheben. Die Spektrum soll in Zukunft zivile und militärische Satelliten in Umlaufbahnen wenige 100 Kilometer über dem Erdboden bringen. Über 1 Million gestohlene Daten aus der Berliner Verwaltung sind im Netz gelandet. Das Bundesamt für Sicherheit in der Informationstechnik warnt deshalb vor gezielten Phishing-Angriffen auf die Betroffenen. Kurz vor der Abgeordnetenhauswahl am 20. September könnten außerdem die Daten auch politisch missbraucht werden. Die Ermittler gehen bei dem Angriff von einem finanziellen Motiv aus. Die Hacker hatten den Senat erpresst. Zum Fußball, da wurde die zweite Runde des DFB-Pokals ausgelost. Unter anderem empfängt der FC Bayern Magdeburg, Augsburg ist zu Gast beim Drittligisten Groß-Asbach und Nürnberg fährt nach Leverkusen. Ansonsten bekommt es Dortmund mit Bremen zu tun, Schalke muss nach Dresden und Regionalligist Jeddelo 2 hat Hertha zu Gast. Und noch die Ergebnisse aus der Bundesliga, Hoffenheim-Dortmund 2:3, Mönchengladbach-Elversberg 3:4, Bremen-Leipzig 3:1, Leverkusen-Union Berlin 4:0 und Paderborn-Freiburg 0:1.
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1: Ich bin Helen Martin. Sachsen-Anhalt wählt morgen einen neuen Landtag und in Umfragen liegt die AfD ja deutlich vorne. Heute sind in Magdeburg tausende Menschen zusammengekommen, um für Demokratie und Weltoffenheit zu demonstrieren. Laut den Veranstaltern waren bis zu 20.000 Menschen beim Demokratiefestival auf dem Domplatz dabei. Die Polizei spricht von 10.000 Teilnehmenden. Zu der Kundgebung aufgerufen hatte ein breites Bündnis aus Gewerkschaften und Zivilgesellschaft. Russlands Präsident Putin hat einen vorübergehenden Stopp der Luftangriffe auf Kiew angeordnet. Grund ist ein Besuch von den US-Unterhändlern Steve Witkoff und Jared Kushner in Moskau. Morgen reisen sie nach Kiew. Ulf Mauder berichtet.
2: Witkoff und Trumps Schwiegersohn Kushner wollen mit Putin über neue Vorschläge für Friedensverhandlungen im Ukraine-Krieg sprechen. Damit Witkoff und Kushner dann mit dem Flugzeug überhaupt erstmals in die Ukraine reisen können, hat Putin eine dreitägige Waffenruhe angeordnet, allerdings nur für die Hauptstadt Kiew.
1: Beim ersten Mal war sie nach 30 Sekunden ins Meer gestürzt. Heute Abend soll es besser laufen, wenn das bayerische Raumfahrt-Startup ESA Aerospace einen neuen Versuch mit seiner Trägerrakete startet. Um 22 Uhr deutscher Zeit soll die Spektrum-Rakete vom norwegischen Weltraumbahnhof Andøya aus abheben. Die Spektrum soll in Zukunft zivile und militärische Satelliten in Umlaufbahnen wenige 100 Kilometer über dem Erdboden bringen. Über 1 Million gestohlene Daten aus der Berliner Verwaltung sind im Netz gelandet. Das Bundesamt für Sicherheit in der Informationstechnik warnt deshalb vor gezielten Phishing-Angriffen auf die Betroffenen. Kurz vor der Abgeordnetenhauswahl am 20. September könnten außerdem die Daten auch politisch missbraucht werden. Die Ermittler gehen bei dem Angriff von einem finanziellen Motiv aus. Die Hacker hatten den Senat erpresst. Zum Fußball, da wurde die zweite Runde des DFB-Pokals ausgelost. Unter anderem empfängt der FC Bayern Magdeburg, Augsburg ist zu Gast beim Drittligisten Groß-Asbach und Nürnberg fährt nach Leverkusen. Ansonsten bekommt es Dortmund mit Bremen zu tun, Schalke muss nach Dresden und Regionalligist Jeddelo 2 hat Hertha zu Gast. Und noch die Ergebnisse aus der Bundesliga, Hoffenheim Dortmund 2:3, Mönchengladbach Elversberg 3:4, Bremen Leipzig 3:1, Leverkusen Union Berlin 4:0 und Paderborn Freiburg 0:1.
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1: Um kämpferische Frauen geht es in zwei neuen Filmen in unseren fränkischen Kinos. Vorhang auf für Onslaught und That's Why the Lady is a Champ.
2: Meine Damen und Herren, hier kommt die größte Kämpferin aller Zeiten.
1: Und das ist Christy Martin. Sie war in den 90ern eine weltberühmte Profiboxerin. That's Why the Lady is a Champ erzählt ihre Geschichte. Die beginnt damit, dass die junge Christy an einem Boxturnier teilnimmt. Und obwohl sie keinerlei Erfahrung besitzt, gewinnt sie problemlos. Das führt sie zu dem berühmten Boxpromoter Don King.
3: Du musst die junge Lady sein, von der ich schon so viel gehört habe.
4: Ja, Sir. Es ist mir eine Ehre, Sie kennenzulernen, Mr. King.
3: Erzähl doch mal was über dich. Jessie hat mir gesagt, du kämpfst ganz in Pink.
4: Naja, ich komme aus West Virginia.
3: Und was hat das mit Pink zu tun?
4: Nichts, Sir. Ich wollte nur was über mich erzählen.
1: So richtig rund ist That's Why the Lady is a Champ nicht. Aber er erzählt eine wahre Geschichte. Und Hauptdarstellerin Sydney Sweeney ist kaum wiederzuerkennen. Der The Housemaid-Star hat für die Rolle 15 Kilo Muskelmasse zugenommen und alle Boxszenen selbst gedreht. Die ehemalige Soldatin Celeste lebt in Onslaught in einer abgeschiedenen Siedlung in den USA. Zusammen mit ihrer Tochter will sie einfach nur ihre Ruhe haben. Aber damit ist es vorbei, als Celeste Hubschrauber bemerkt.
5: Das ist schon der zweite Black Hawk, den ich heute sehe. Die haben irgendwas in der Wüste nördlich von hier vor. Die errichten da einen Stützpunkt oder so.
1: Stimmt. Und auf dem Stützpunkt werden in einem Geheimlabor Supersoldaten gezüchtet. Denen gelingt es zu fliehen und Celeste muss sie aufhalten.
6: Wohin gehst du denn?
5: Geh in dein Zimmer, kriech unter das Bett. Mama muss ihre Waffen holen. Halte die Ohren zu.
6: Wieso?
5: Weil ich jetzt jede Menge schlimme Wörter sage.
1: Bei den Wörtern bleibt es nicht. Mutti heizt den bösen Jungs ordentlich ein. Denn Onslaught ist ein deftiger Actionkracher mit einer Prise Horror. Stefan Grundler, Radio F, Kinoredaktion.

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1: Ich bin Helen Martin. Die sächsische Polizei hat Details zu den versuchten Anschlägen auf das Stromnetz in den

0: Kreisen Bautzen und Görlitz bekannt gegeben. Dort waren an zwei Umspannwerken 12 selbstgebaute Sprengvorrichtungen gefunden und entschärft worden. Die Ermittler prüfen, ob es einen Zusammenhang mit den Vorfällen in Brandenburg und NRW gibt. Gefahndet wird nach einem 48 Jahre alten Mann, der sich zu den Anschlägen bekannt hatte. In seiner Wohnung war Sprengstoff gefunden worden. Einen Tag vor der Wahl in Sachsen-Anhalt hat Bundeskanzler Merz eine bessere Auseinandersetzung mit der AfD gefordert. Man müsse sich sowohl mit den Positionen als auch mit der Wortwahl der Partei befassen, so Merz bei einer Veranstaltung. Außerdem hat er betont:
1: Wir lassen uns von diesen Leuten, die Bundesrepublik Deutschland und alles das, was wir in den letzten Jahren und Jahrzehnten erreicht haben, bei allen Fehlern, die es gibt, bei allen Problemen, die wir haben, aber wir lassen uns von diesen Leuten unser Land nicht kaputtreden.
0: Hintergrund war die Aussage eines AfD-Politikers, der wörtlich gesagt hatte, der Staat sei ein nach Dope stinkender fauler Assi. 3 Tage lang soll es keine russischen Angriffe auf die ukrainische Hauptstadt Kiew geben. Das hat Russlands Präsident Putin angekündigt. Hintergrund sind Gespräche mit US-Unterhändlern. Es geht um ein mögliches Friedensabkommen zwischen Russland und der Ukraine. Morgen wollen die Unterhändler wohl weiter nach Kiew reisen. Die Ukraine hatte zuvor zugesagt, den russischen Luftraum während des Besuchs nicht zu gefährden. Versuch Nummer 2 für die Trägerrakete des bayerischen Raumfahrt-Startups ESA Aerospace. Um 22 Uhr startet die Spektrum-Rakete vom norwegischen Weltraumbahnhof Andøya. Beim ersten Mal war sie nach nur 30 Sekunden ins Meer gestürzt. Die Spektrum soll in Zukunft zivile und militärische Satelliten in erdnahe Umlaufbahn bringen. Und noch zur Fußball-Bundesliga. Da hat der FC Bayern auf Schalke Punkte liegen lassen. Der Rekordmeister kam beim Aufsteiger nicht über ein 0:0 hinaus. Die weiteren Ergebnisse: Hoffenheim-Dortmund 2:3, Leverkusen-Union-Berlin 4:0, Mönchengladbach-Elversberg 3:4, Bremen-Leipzig 3:1 und Paderborn-Freiburg 0:1. Und zum Basketball, da hat die deutsche Frauennationalmannschaft bei der Heim-WM gegen Japan mit 74:58 gewonnen.
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Eine gute Nacht aus dem Radio F Studio wünsche ich Ihnen und herzlich willkommen zu Vorort Spezial Nachtausgabe. Günther Moosberger sagt Ihnen gute Nacht zu Hause, gute Fahrt, wenn Sie im Auto unterwegs sind und angenehme Verrichtung, wenn Sie heute Abend und heute Nacht arbeiten müssen. Nürnberg feiert. Am Dutzenteich läuft noch das Nürnberger Volksfest und auf der Insel Schütt laufen die Vorbereitungen fürs Nürnberger Altstadtfest. Organisiert wird das vom Verein Altstadtfest e.V. und der Vorsitzende dort ist Michael Hagel und er ist heute Nacht bei mir. Sie sind ein Mann für die Festlichkeiten in Nürnberg, Altstadtfestverein.

0: ist Ihr Ressort? Machen Sie nicht erst seit gestern?
1: Ich bin also seit 78 in dem Verein, habe mit dem Fischerstechen angefangen und dann haben wir mich bis zum Vorstand hochgewählt.
0: Das machen Sie jetzt eine ganze Weile?
1: Ja.
0: Vorstand klappt ja immer nur dann, wenn man wirklich gute Vorstandsarbeit auch macht. Der Verein, Verein Altstadtfest heißt es, glaube ich, genau, ist ein geschlossener Verein. Da kann man nicht einfach hingehen und sagen, ich will Mitglied werden.
1: Ja, von den Mitgliedern wird schon ein bisschen was verlangt, weil die, ich sage jetzt einmal, die zahlen keinen Mitgliederbeitrag, aber ihre Arbeitskraft. Und da wir am Christkindlmarkt auch einen Glühweinstand haben, wo wir uns immer wieder mit den Mitgliedern abwechseln, damit wir Geld für die Kulturveranstaltungen bekommen, sind die Mitglieder da ganz schön gefragt. Und auch beim Fest müssen sie natürlich fleißig mitarbeiten.
0: Muss man Aufnahmeprüfung machen?
1: Eine Aufnahmeprüfung in dem Sinne nicht. Man muss halt das Arrangement gerade für die Altstadt sein, auch für die Tradition in der Altstadt einstehen und einmal wirklich einmal zu ungewissen Zeiten einmal sagen, okay, ich übernehme jetzt einmal da eine Schicht oder da einen Dienst und kann auch mal zu lange und in der Technik ein bisschen was machen. Da braucht man schon ab und zu mal ein paar junge, kräftige Leute.
0: Die Mitglieder, die Sie haben, erfüllen das alle, sonst gäbe es nicht Jahr für Jahr das Altstadtfest.
1: Ja, bei mir werden auch langsam ziemlich alt. Ein paar Junge sind schon noch nachgerückt, aber das Durchschnittsalter ist schon ein bisschen angewachsen.
0: Sie haben viel Arbeit zurzeit. Altstadtfestaufbau läuft.
1: Ja, läuft. Ein bisschen stressig, aber das ist immer grün.
0: Und richtig, so der Betrieb, volle Pulle geht los, wenn das Volksfest jetzt vorbei ist dann?
1: Ja, jetzt muss man ja eine komplette Infrastruktur erstellen mit Abwasser, Zuwasser, Strom und so weiter. Und die fangen jetzt langsam an, dazu auch noch ihre Häuser aufzubauen, damit sie dann die Außenbereiche dementsprechend ausschmücken können und so weiter. Da ist schon noch ein Stück Arbeit vor uns.
0: Inselschütt ist ein guter Platz fürs Altstadtfest?
1: Ich finde den Rahmen Inselschütt sehr schön, besonders jetzt 85 nach dem Umbau. Davor war es ja ein schmutziger Platz.
0: Ja, genau.
1: Ne? War es kein schöner Platz. Ne? Aber jetzt nach dem Umbau ist die Schütt schon als Grünfläche für die Bürger schon nahbar. Das ist schon ein schöner Platz.
0: Gute Ecke geworden zwischen Cinecittà und Hauptmarkt.
1: Genau, zentral gelegener Ort. Ne? Die Anwohner, die tun mir dann manchmal ein bisschen leid, weil es kann mitunter ein bisschen laut werden.
0: Die Großstadt ist attraktiv, sagen viele. Viele beneiden uns Nürnberger darum, dass unsere Innenstadt nicht so öd und verkommt wie viele andere Städte, wo es hinaus auf die grüne Wiese geht und in der Innenstadt ist nichts mehr los. Wie lange kennen Sie die Nürnberger Altstadt?
1: Ich kenne die Nürnberger Altstadt seit meiner Jugend. Muss ich sagen, wo man halt so anfängt, so ein bisschen rumzuziehen. Ich bin ja gelernter Koch und nachdem, dass wir mit unserer Küche fertig waren, ist ja nichts anderes übrig geblieben, als wie in der Altstadt rumzuziehen, weil da war die beste Zeit, so Ende der 70er, Anfang der 80er Jahre. Da hat sich schon was bewegt in der Altstadt.
0: Und Sie haben auch eine Zeit lang in der Altstadt gewohnt?
1: Ja, ich habe am Dreiberg oben habe ich eine Zeit lang gewohnt, hinter einem Einwohnermeldeamt. Über 5 Jahre, das war eine schöne Zeit.
0: Nürnberg feiert am Dutzendteich, läuft das Volksfest und mitten in der Stadt auf der Inselschütt laufen die Vorbereitungen fürs Altstadtfest. Bei mir ist der Vorsitzende des Vereins Altstadtfest Nürnberg e.V., Michael Hagel, die Schönheit der Nürnberger Altstadt, unser Thema heute Abend bei Radio F. Wenn man die Altstadt so lange kennt wie Sie, was hat sich, wenn Sie heute durch die Altstadt gehen, was hat sich im Vergleich zu, sagen wir, vor 20, 25 Jahren geändert? Was ist der Grund dafür, dass die Nürnberger Altstadt, die Nürnberger Innenstadt so attraktiv geworden ist für Menschen aus aller Welt, muss man sagen?
1: Ja, das muss man schon wirklich sagen. Ich bin der Meinung, es ist die Verkehrsberuhigung im Allgemeinen, dass man angefangen hat, also wirklich viele Räume und Plätze als Verkehrsberuhigung oder dann als Fußgängerzonen ausgerichtet zu haben, dass es auch nur ein paar so Querstraßen gibt, wo man also durch die Altstadt fahren kann. Früher haben sie ja mit dem Autoverkehr ist man da quer durch die Altstadt gefahren, wenn man am Ring erstaubt war oder irgend sowas. Da war ja der Verkehr innen ganz schwierig. Oder so, die Bundeswehr hat ja das auch aufgenutzt, um mit ihren fetten LKWs mal über die Burg zu fahren, damit die Jungs einmal sehen, wie man ohne Lenkhilfe rudern kann. Ne, also die Spessler haben es schon alle so ein bisschen gemacht. Das ist Gott sei Dank ist es verboten. Ist natürlich auch saubere Luft. Wenn der Verkehr immer weniger wird, für einen Anwohner,

0: Ein bisschen schlecht. Parkplätze und so weiter, das wird immer ein Mangel bleiben.
1: Können Sie sich noch erinnern, als die Straßenbahnen noch kreuz und quer durch die Altstadt gefahren sind?
0: Ja, das war für mich als Kind dann immer Highlight, wenn dich die Mutter mitgenommen hat zum Einkaufen. Und du bist mit der Strasserbahn bis zur Lorenzkirche oder wo hingefahren, beim Duda-Eck bist dann ausgestiegen. Oder Klamotten-August, Entschuldigung, C&A. Ne? Da hast du dann deine Einkleidung gekriegt als Bo, als Schulbo oder irgendwie sowas, schon wieder Hosen kaputt. Gehen wir zum C&A und dann, ja, okay.
1: Bling, bling, das war der Werbespot. Gibt es heute noch, glaube ich, jetzt ja. Am Weißen Turm irgendwo in der,
0: ja, genau.
1: In der Ecke.
0: Ja, genau.
1: Gastronomie im Freien. Viele Menschen, die aus ganz Deutschland nach Nürnberg kommen, wenn man die fragt, finden das ganz toll, dass man auf der Königstraße, Luitpoldstraße, Ludwigstraße, dass man im Freien sitzen kann.
0: Ja, ich denke, es hat früher wenig Gastronomen gegeben, die ihre Gärten oder ihre Freiräume von genutzt haben. Aber wenn ich so jetzt durch Nürnberg laufe, ich finde das in der Luitpoldstraße oder in der Königstraße und so weiter, da finde ich ja das Ganze in Ordnung. Aber es gibt da Dinge, wo dann Parkplätze belegt werden und es schaut eigentlich hässlich aus. Das kann man anders gestalten und da werden dann Parkplätze für die Anwohner weggenommen. Also da über manche Flächen kann man schon diskutieren, die also nicht schön ausschauen.
1: Das Wohnen in der Stadt ist auch teurer geworden.
0: Ja, sicher. Bezahlbarer Wohnraum in der Altstadt ist schwierig.
1: Wo es richtig schön ist in diesen Tagen, werden Sie sagen, das ist bei Ihnen jetzt am Altstadtfest. Die Tradition des Altstadtfests geht zurück bis wann ungefähr? Sie sind ja nicht erst seit gestern dabei.
0: Wir haben uns also praktisch gegründet 1971. Und es sollte eine Kirchweih werden, weil die ganzen Stadtteile Kirchweih gehabt haben, aber die Altstadt nicht. Und dann ist das Fischerstechen gekommen und dann haben die gesagt, jetzt machen wir das Fischerstechen als Attraktion und um das Fischerstechen machen wir so eine Art Kirchweih rum.
1: An welcher Stelle war das ganz am Anfang?
0: Das war, unser erstes Fischerstechen war an der Liebesinsel. Und? Wenn die Liebesinsel noch kennt.
1: Und die Gastro?
0: Die Gastro war auf der Insel schön, aber auf dem alten Platz noch. Da waren dann Schausteller und Bierzelte da hinten, wo die Schule steht, war ein großes Bierzelt gestanden. Da haben wir ja einen Bierkrieger mal gehabt, weil da haben wir ja die Tucher und die Patrizia gehabt. Und beide wollten ihr Recht haben, dort in dem Bierzelt ihr Bier auszuschenken. Und dann haben wir sich geeinigt, dass man ein Jahr Tucher ausschenkt und ein Jahr Patrizia ausschenkt. Und so alte Schausteller wie der Heringsgustl und so weiter, der Josef Keins hat unten ein Bierzelt gehabt für die Schausteller. Es war schon, die haben schon eine gute Bewegung da reingebracht. Ne? Und Kinderkarussell, Autoscooter, war ja alles auf dem Platz drauf. Und dann 85 ist der Platz umgebaut worden.
1: Und Liebesinsel gibt es heute noch?
0: Die Liebesinsel gibt es auch noch, aber wir dürfen kein Fischerstechen mehr drauf machen.
1: Warum eigentlich?
0: Weil wir angeblich den Platz beschmutzen.
1: Ach nee.
0: Ja, das ist die Stadt Nürnberg ist da sehr eigen. Aber jetzt haben sie ja einen Platz für ihre Enten und für ihre Gänse, die den Platz, denke ich, nicht weniger verschmutzen.
1: Ja, von den Wegen rund um den Wörthersee ganz zu schweigen.
0: Genau, sagen, ja, richtig.
1: Sagen viele. Großes Ereignis beim Altstadtfest, haben wir gerade vorhin ein bisschen drüber gesprochen, das Fischerstechen. Wenn man über das Fischerstechen redet, Menschen, die nicht in Nürnberg leben oder in der Nürnberger Umgebung sagen, ja Mensch, Fischerstechen, das ist doch in Bamberg. Haben Sie das die Idee in Bamberg geklaut?
0: Nein, es ist so, die Bamberger, die haben natürlich eine alte Tradition, weil sie ja noch eine Fischerzunft haben. Das ist die untere Schiffer- und Fischerzunft Bamberg, die im Rahmen der Sandkörper des Fischerstechen ausrichten. Und wir sind jedes Jahr Gast bei den Bambergern mit unserer Fischerstechertruppe. Haben wir letztes Jahr sogar den ersten seit Jahren gestellt.
1: Beifall, Glückwunsch. Ne?
0: Und heuer sind wir, glaube ich, Zweiter geworden in Bamberg. Aber nichtsdestotrotz von den Erfolgen, aber die Tradition des Fischerstechens kommt tatsächlich aus den Zünften. Und Nürnberg hatte ja keine Fischerzünfte mehr. Und im 17. Jahrhundert, wo das Fischerstechen noch attraktiver war, ist es zu Pfingsten gemacht worden als Volksbelustigung.
1: Ist ja heute auch noch.
0: Ja, sicher. Aber heute ist schon, es schaut so einfach aus, ne? Aber es gehört schon mal was dazu, auf den Brettl drauf zu gehen.
1: Sie gehören zu den Fischerstechern, einer der wenigen Nürnberger, die wissen, wie die Pegnitz von unten aussieht, oder? Sind Sie mal reingeflogen?
0: Ich bin da schon ein paar Mal reingefallen. Ich glaube, das Kälteste, wo ich drin war mal 9 Grad oder so auf der Pegnitz.
1: Was passiert da in einem, wenn man da reinklatscht?
0: Ja, dann schaust du, dass schnell wie möglich wieder rauskommst.

0: Lang willst du da nicht drinnen bleiben.
1: Sie pegnet tief, muss man schon schwimmen.
0: Es kommt darauf an, wo man steht. Teilweise kann man durchlaufen, teilweise wird es 2 Meter, 2,50 Meter tief. Also sie hat schon Höhen und Tiefen, sage ich mal so.
1: Im wahrsten Sinn des Wortes. Ja. Wo findet das Fischerstechen heuer statt, an welcher Ecke?
0: Genau am Chinisteg. Halt auf der Insel Schütt kann man auch von der Insel Schütt aus schön machen. Es ist ja auch die Auflage der Stadt Nürnberg. Der Chinisteg eignet sich zwar sehr zum Zuschauen, aber der darf nicht ständig belegt werden, weil die Tragfähigkeit von diesem Steg ist zwar gut ausgelegt, aber da darf keiner stehen, der ist zum Drüberlaufen gedacht. Aber ich denke, wenn man da oben am Chini steht, ist ja auch eine schöne Uferböschung und auch auf der Insel Schütt, da kann man also schon gut zuschauen.
1: Wann ist das Fischerstechen? Für alle, die jetzt neugierig geworden sind.
0: Am 19.09. ist es für die Großen, das Fischerstechen. Und dann haben wir noch am 26.09. haben wir ein Jugendfischerstechen. Da wollen wir mal die Jugend mit aufs Brett holen und schauen, dass die Jugend sich da ein bisschen, weil man braucht ja Nachwuchs, ne? Und ich bin ja froh, wenn sich jemand dafür begeistert. Also unsere Bengertsratzen sind momentan, ich glaube, das sind so um die 8, 9 Leute, weil wir haben eine Mannschaft immer so mit 4 Mann bedacht und dann ist ein Ruderer dabei und dann hast du natürlich einen, unseren Dani Mendler, der den ganzen Haufen versucht zusammenzuhalten.
1: Auswärtsspiele gibt es in Bamberg, gibt es sonst noch irgendwo in Deutschland Fischerstechen?
0: Ja, doch, in Worms, in Bad Kreuznach waren wir auch schon, in Schliersee, wir fahren jedes Jahr nach Schliersee, nach Bamberg. Also sind schon ein paar Sachen, die hier drumherum fahren.
1: Ist schon eine Kunst.
0: Man braucht schon ein gewisses Grad an Körperbeherrschung und natürlich Kraft und Ausdauer. Das ist klar.
1: Über Bewegung und Action beim Fischerstechen haben wir gesprochen. Party gibt's mit Radio F am 19. in der Katharinenruine. Und wenn man einfach nur rumsitzen will, gibt's ein Schafkopfturnier, habe ich gerade mitbekommen. Das erste Mal.
0: Am 3. Oktober bei der Rose im Barockhäusler kann man sich anmelden. Stadtgebühr sind 10 Euro und dann spielen wir nach den bayerischen Schafkopfregeln, Turnierregeln.
1: Ui.
0: Ja, ich sage jetzt einmal, die Regeln sind fast ähnlich wie im Wirtshaus Schafkopf, aber bei uns wird halt natürlich ohne Geld gespielt und die Stadtgebühren, die reinkommen, die werden dann auf die Sieger, sage ich jetzt einmal, mehr oder weniger verteilt.
1: Für den Fall, dass gestritten wird.
0: Sind Aufsichtskräfte da, die Leute beruhigen.
1: Sie kennen die Nürnberger Altstadt und lieben sie wie wenig andere. Das ist sicherlich auch der Grund, warum Sie das Altstadtfest mit Ihrem Verein und Ihren Mitgliedern zusammen organisieren. Wo ist es in der Altstadt am schönsten?
0: Eigentlich fast überall. Deswegen liebt man ja eigentlich Nürnberg. Ob ich jetzt oben bin am Tiergärtner Tor und komme mit irgendwelchen Touristen oder mit irgendwelchen Nürnberger, falls man sie oben trifft, ins Gespräch oder ich laufe durch die Altstadt und finde dann einen schönen Platz, ob beim George auf der Museumsbrücke immer wieder Gesprächspartner, wo man gut reden kann. Also die Altstadt ist schon ein Herzklopfen. Auch um den Weißen Turm rum tut sich jetzt sehr viel, seitdem die Baustellen da oben endlich einmal ein bisschen weniger werden.
1: Wo sind in Nürnberg keine Baustellen?
0: Ja, das ist es.
1: Breite Gasse ist nicht so der Bringer.
0: Ja. Natürlich ist das eine Einkaufsmeile gewesen früher, wo es an jeden hingezogen hat, wenn man einen Hüsler braucht oder ein paar Schuhe oder irgendwas. Da hat man die schönen Boutiquen gehabt, die früher in der Breiten Gasse und alles waren. Aber heute ist man ja irgendwo selber dran schuld, weil viel online eingekauft wird und. Und das bringt natürlich so eine kleine Boutique ins Schwimmen. Ja,
1: viele online so,
0: genau,
1: kleinere Segelchen.
0: Das ist schade eigentlich, aber es ist so die Welt.
1: Wann geht's bei Ihnen los am 16.09. Bieranstich macht der Oberbürgermeister?
0: Der Herr Oberbürgermeister kommt vom Herrn Söder, haben wir jetzt noch keinen Rückruf bekommen, aber der kommt, wie er möchte, sage ich jetzt einmal. Und dann haben wir einen Seniorennachmittag am 23. und 30.09. machen wir einen Seniorennachmittag, damit die Senioren auch ein bisschen vergünstigter auf das Fest kommt.
1: Frank Bernd ist auch da und Radio F ist da. Wir werden
0: ja, ich weiß, das ist schön, freut uns immer wieder. Radio 11 hat sogar schon mal Modeveranstaltungen gemacht und moderiert auf dem Hauptmarkt im Rahmen vom Altstadtfest.
1: Haben Sie noch eine Bühne auf dem Hauptmarkt?
0: Nein, leider nicht.
1: Sie gehen jetzt Katharinenruine.
0: Katharinenruine.
1: Das ist auch da, wo Peter Alm sein wird, wo wir richtig unsere Radio F-Disco machen und auch da.
0: Genau. Eine schöne Location. Natürlich alles wetterabhängig.
1: Die Nürnberger, die

0: Nürnbergerinnen gehen jetzt erstmal noch ein paar Tage aufs Volksfest.
1: Ja.
0: Und wenn man dann Volksfestentzugserscheinungen hat, gibt's wieder Geselligkeit in Nürnberg bis zum 4.10. Der Mann, der das mit seinem Verein und seinen Freunden und Freundinnen zusammen organisiert, geschlossener Verein, ist Michael Hagel, der Vorsitzende des Vereins Altstadtfest e.V. Schön, dass Sie da waren.
1: Danke. Ich freue mich und viel Vergnügen auf dem Altstadtfest.
0: Wir werden alle kommen. Ja. Schön, dass Sie da waren. Und das war Port Spezial Nachtausgabe. Günther Moosberger war für Sie am Radio F-Mikrofon. Wünscht Ihnen noch eine gute Nacht zu Hause. Gute Fahrt, wenn Sie im Auto unterwegs sind, und noch angenehme Verrichtung, wenn Sie noch arbeiten müssen. Das Gespräch mit Michael Hagel können Sie nachhören als Podcast auf unserer Homepage radiof.de. Ich bedanke mich bei Ihnen fürs Zuhören und wünsche Ihnen noch eine angenehme und gute Nacht.
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1: Ich bin Helen Martin. Die sächsische Polizei hat Details zu den versuchten Anschlägen auf das Stromnetz in den Landkreisen Bautzen und Görlitz bekannt gegeben. Dort waren an 2 Umspannwerken 12 selbstgebaute Sprengvorrichtungen gefunden und entschärft worden. Die Ermittler prüfen, ob es einen Zusammenhang mit den Vorfällen in Brandenburg und NRW gibt. Gefahndet wird nach einem 48 Jahre alten Mann, der sich zu den Anschlägen bekannt hatte. In seiner Wohnung war Sprengstoff gefunden worden. Einen Tag vor der Wahl in Sachsen-Anhalt hat Bundeskanzler Merz eine bessere Auseinandersetzung mit der AfD gefordert. Man müsse sich sowohl mit den Positionen als auch mit der Wortwahl der Partei befassen, so Merz bei einer Veranstaltung. Außerdem hat er betont:
2: Wir lassen uns von diesen Leuten, die Bundesrepublik Deutschland und alles das, was wir in den letzten Jahren und Jahrzehnten erreicht haben, bei allen Fehlern, die es gibt, bei allen Problemen, die wir haben, aber wir lassen uns von diesen Leuten unser Land nicht kaputtreden.
1: Hintergrund war die Aussage eines AfD-Politikers, der wörtlich gesagt hatte, der Staat sei ein nach Dope stinkender fauler Assi. 3 Tage lang soll es keine russischen Angriffe auf die ukrainische Hauptstadt Kiew geben. Das hat Russlands Präsident Putin angekündigt. Hintergrund sind Gespräche mit US-Unterhändlern. Es geht um ein mögliches Friedensabkommen zwischen Russland und der Ukraine. Morgen wollen die Unterhändler wohl weiter nach Kiew reisen. Die Ukraine hatte zuvor zugesagt, den russischen Luftraum während des Besuchs nicht zu gefährden. Versuch Nummer 2 für die Trägerrakete des bayerischen Raumfahrtstartups ESA Aerospace. Um 22 Uhr startet die Spektrum-Rakete vom norwegischen Weltraumbahnhof Andøya. Beim ersten Mal war sie nach nur 30 Sekunden ins Meer gestürzt. Die Spektrum soll in Zukunft zivile und militärische Satelliten in erdnahe Umlaufbahn bringen. Und noch zur Fußball-Bundesliga. Da hat der FC Bayern auf Schalke Punkte liegen lassen. Der Rekordmeister kam beim Aufsteiger nicht über ein 0:0 hinaus. Die weiteren Ergebnisse: Hoffenheim-Dortmund 2:3, Leverkusen-Union Berlin 4:0, Mönchengladbach-Elversberg 3:4, Bremen-Leipzig 3:1 und Paderborn-Freiburg 0:1. Und zum Basketball, da hat die deutsche Frauennationalmannschaft bei der Heim-WM gegen Japan mit 74:58 gewonnen.
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1: Nach einem Juwelenraub sind Carlo und sein Sohn Alex in Das gewisse Etwas auf der Flucht. Da kommt ihnen eine Ausflugsgruppe von Behinderten gerade recht. Carlo sagt, dass er der Betreuer von Alex ist. Und schon sind die beiden mit der Truppe unterwegs ins Sommercamp. Beim Duschen wird Alex allerdings entlarvt.
2: Fuck, was machst du hier?
3: Du bist nicht behindert.
2: Ich bin super behindert. Schon als ich ein Kind war.
3: Ich glaub dir kein Wort.
2: Ja, ich hab was Dummes gemacht und ich muss mich hier ein paar Tage verstecken.
3: Keine Sorge, ihr seid's gerne. Außer Louis.
2: Wer ist Louis?
4: Das bin ich, du Vollpfosten.
1: Die beiden echten Behinderten wollen dabei helfen, dass Alex seine Tarnung als unechter Behinderter aufrechterhalten kann. Also bekommt er entsprechenden Unterricht.
3: Soll ich dir zeigen, wie das geht?
2: Ja, ist ja cool. Ja.
3: Okay, die Zunge nach hier.
2: Ja.
3: Hier. Kopf.
2: Ja.
3: Kaffee.
2: Vielleicht eher so ein bisschen.
3: Ist
2: besser.
3: Ja, ist gut.
2: Ja, okay, cool. Ja.
1: Und dann ist da ja noch Alex' Vater Carlo und seine Tarnung als Betreuer. Nun ja, er muss halt die Gruppe betreuen, auch wenn er keine Ahnung hat, wie das geht.
5: So, dann machen wir mal alle die Augen zu. Wenn wir nämlich die Augen schließen, dann kann man besser in sich hineingucken. Okay? Ja?
6: Das ist mir so anstrengend, Alter.
5: Nein, wir entspannen uns schön. Schön atmen. Atmen ist wichtig, weil wir sonst nämlich ersticken. Boah, ist das langweilig, ey. Das ist, auf die Dauer ist das ganz schön öde.
1: Ja, die Geschichte gab es schon mal. Mit dem Titel Was ist schon normal? Zog sie vor 2 Jahren in Frankreich 10 Millionen Besucher in die Kinos. Und auch in der deutschen Version, Das gewisse Etwas, lacht man nicht über, sondern mit den behinderten Menschen. Stefan Grundler, Radio F, Kinoredaktion.

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6: Ich bin Hendrik Daum. Einen Tag vor der Landtagswahl haben in Sachsen-Anhalt in mehreren Städten Demonstrationen und Feste für Demokratie und Vielfalt stattgefunden. Auf dem Domplatz in Magdeburg versammelten sich tausende Teilnehmer zu einem Demokratiefestival. Veranstalter war das Bündnis Sachsen-Anhalt weltoffen. Initiativen, Vereine, Verbände und Einzelpersonen wollten mit der Aktion ein Zeichen setzen für Demokratie und Vielfalt. In Moskau haben neue Gespräche über ein mögliches Friedensabkommen zwischen Russland und der Ukraine begonnen. Der russische Präsident Putin hat dazu die beiden US-Unterhändler Witkow und Kushner zu Gast. Einzelheiten sind bislang

0: nicht bekannt. Morgen wollen die Unterhändler weiter in die ukrainische Hauptstadt Kiew reisen. Zuvor hatte Putin angekündigt, dass es während der Gespräche keine Luftangriffe auf Kiew geben soll. 10 Tage nach der verheerenden Sturzflut im Himalaya haben Rettungskräfte 2 Überlebende gefunden, eine Frau und einen Mann. Laut den Behörden war die Frau aus einem verschütteten Haus gerettet worden. Der Mann konnte aus einem Tunnel einer Wasserkraftanlage gerettet werden. Bereits gestern konnten 2 Menschen lebend aus den Trümmern geborgen werden. Immer noch werden tausende Menschen vermisst. Über 1300 Todesopfer sind bislang bestätigt. Ein Ölfilm über 400 Meter zieht aktuell durch die Donau bei Passau. Schuld daran ist der Kapitän eines Fahrgastschiffes. Der hatte aus Versehen etliche Liter Diesel in die Donau gepumpt. Eigentlich wollte er nur Wasser aus einem Tank ablassen, um das Schiff auszubalancieren. Die Feuerwehr hat jetzt Ölsperren aufgebaut. Warum der Diesel überhaupt im Wassertank war, ist unklar. Genauso wie die Folgen für die Umwelt. In der Fußball-Bundesliga hat der FC Bayern auf Schalke überraschend Punkte liegen lassen. Der Rekordmeister kam am Abend beim Aufsteiger nicht über ein 0:0 hinaus. Die weiteren Ergebnisse: Hoffenheim-Dortmund 2:3, Leverkusen-Union Berlin 4:0, Mönchengladbach-Elversberg 3:4, Bremen-Leipzig 3:1 und Paderborn-Freiburg 0:1.
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1: Jeder redet ja von KI. Haben Sie auch schon mal künstliche Intelligenz ausprobiert? Also mit einer App oder online zum Beispiel bei ChatGPT eine Frage gestellt oder eine Aufgabe erteilt? Es ist wirklich erstaunlich, was da dann alles an Infos rauskommt. Und ich habe mir ein Kuchenrezept erstellen lassen aus Zutaten, die ich zu Hause hatte und verwenden wollte, damit der Vorratsschrank leer wird.
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1: Die Vorgabe war dann also, ich habe Kuchenguss, bei mir war es Nuss und auch Vanillepuddingpulver und Kakao. Und das möchte ich auf jeden Fall verwenden. Was brauche ich noch und wie wird der Kuchen dann gebacken? Und in 2 Sekunden hatte ich tatsächlich die Antwort. Ich habe da noch eine lustige Anekdote obendrauf. Eigentlich hätten in den Kuchen noch gemahlene Haselnüsse gehört. Die habe ich aber vergessen zu kaufen. Also habe ich die KI nochmal gefragt, kann ich den Kuchen auch ohne die Nüsse backen? Und sie meinte dann freundlich, na klar. Und hat sie mir gleich nochmal ein aktualisiertes Rezept geschickt. Ich habe den Kuchen gebacken und es wurde ein Schokokuchen, der sehr gut schmeckt. Ganz einfach, aber auch sehr lecker. Mein KI-Rezept ist jetzt auf unserer Homepage radiof.de.
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1: Ich bin Hendrik Daum. Einen Tag vor der Landtagswahl haben in Sachsen-Anhalt in mehreren Städten Demonstrationen und Feste für Demokratie und Vielfalt stattgefunden. Auf dem Domplatz in Magdeburg versammelten sich tausende Teilnehmer zu einem Demokratiefestival. Veranstalter war das Bündnis Sachsen-Anhalt weltoffen. Initiativen, Vereine, Verbände und Einzelpersonen wollten mit der Aktion ein Zeichen setzen für Demokratie und Vielfalt. In Moskau haben neue Gespräche über ein mögliches Friedensabkommen zwischen Russland und der Ukraine begonnen. Der russische Präsident Putin hat dazu die beiden US-Unterhändler Witkoff und Kushner zu Gast. Einzelheiten sind bislang nicht bekannt. Morgen wollen die Unterhändler weiter in die ukrainische Hauptstadt Kiew reisen. Zuvor hatte Putin angekündigt, dass es während der Gespräche keine Luftangriffe auf Kiew geben soll. 10 Tage nach der verheerenden Sturzflut im Himalaya haben Rettungskräfte 2 Überlebende gefunden, eine Frau und einen Mann. Laut den Behörden war die Frau aus einem verschütteten Haus gerettet worden. Der Mann konnte aus einem Tunnel einer Wasserkraftanlage gerettet werden. Bereits gestern konnten 2 Menschen lebend aus den Trümmern geborgen werden. Immer noch werden tausende Menschen vermisst. Über 1300 Todesopfer sind bislang bestätigt. Ein Ölfilm über 400 Meter zieht aktuell durch die Donau bei Passau. Schuld daran ist der Kapitän eines Fahrgastschiffes. Der hatte aus Versehen etliche Liter Diesel in die Donau gepumpt. Eigentlich wollte er nur Wasser aus einem Tank ablassen, um das Schiff auszubalancieren. Die Feuerwehr hat jetzt Ölsperren aufgebaut. Warum der Diesel überhaupt im Wassertank war, ist unklar. Genauso wie die Folgen für die Umwelt. In der Fußball-Bundesliga hat der FC Bayern auf Schalke überraschend Punkte liegen lassen. Der Rekordmeister kam am Abend beim Aufsteiger nicht über ein 0:0 hinaus. Die weiteren Ergebnisse: Hoffenheim-Dortmund 2:3, Leverkusen-Union Berlin 4:0, Mönchengladbach-Elversberg 3:4, Bremen-Leipzig 3:1 und Paderborn-Freiburg 0:1.
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1: 1933 hat Literaturnobelpreisträger Thomas Mann Nazi-Deutschland verlassen. Zu Beginn von Vaterland kehrt er 1949 aus den USA zurück, um in Frankfurt den Goethe-Preis entgegenzunehmen. Zuvor gibt es aber eine Pressekonferenz.
2: Herr Professor Mann, Sie haben Deutschland im Jahr 1933 verlassen, anstatt in die innere Emigration zu gehen und mit dem deutschen Volk in den schwierigen Jahren, die hinter uns liegen, zu leiden. Was antworten Sie denjenigen, die Sie des Verrats oder mangelnder Solidarität beschuldigen?
3: Wäre ich hier geblieben, könnten wir heute nicht miteinander reden.
1: Seine Deutschlandreise führt Thomas Mann auch in den Osten, ins sowjetisch kontrollierte Weimar. Und es geht auch um Franken, genauer gesagt um Bayreuth und die Richard-Wagner-Festspiele. Dessen Enkel Wieland und Wolfgang wollen sie wieder aufleben lassen und bitten Thomas Mann um Hilfe.
4: Wenn Sie uns Ihre offizielle Unterstützung zuteilkommen lassen könnten, dann ist der berühmteste lebende Wagnerianer der Welt.
5: Sie meinen nach dem Ableben eines gewissen Adolf Hitler. Die Musik Ihres Großvaters wird unabhängig von Ihren Bemühungen immer Bestand haben. Was mich betrifft, so sollte Bayreuth dem Erdboden gleich und ihrer Vermutter der Prozess gemacht werden. Wenn Sie mich jetzt entschuldigen wollen.
1: Das hat gesessen. Begleitet wird Thomas Mann von seiner Tochter Erika, die ihren Ex-Mann, den beliebtesten Schauspieler der Nazis, Gustav Gründgens, wieder trifft.
6: Du bist der schlimmste Karrierist, dem ich je begegnet bin.
7: Ich bin noch nicht meiner Karriere wegen in Deutschland geblieben, sondern aus einem ganz simplen Grund. Ich bin Schauspieler. Das ist alles, was ich kann. Ein Schauspieler, der kann nun mal nicht ohne seine Muttersprache existieren.
6: Es gibt genug andere Dinge, die man tun kann, ohne seine Seele zu verkaufen.
7: Ja, du vielleicht.
1: Das Drama besticht mit tollen Schauspielern wie Sandra Hüller, Hans Zischler und August Diehl. Noch sehenswerter sind allerdings die bestechenden Schwarz-Weiß-Bilder, in denen Vaterland gedreht wurde. Stefan Grundler, Radio F, Kinoredaktion.

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3: Ich bin Hendrik Daum. Morgen wird in Sachsen-Anhalt ein neuer Landtag gewählt. In Umfragen führt die AfD deutlich. Sie könnte sogar erstmals in einem Bundesland die absolute Mehrheit erringen und den Ministerpräsidenten stellen. In der Landeshauptstadt Magdeburg sind heute tausende Menschen auf die Straße gegangen, um für Demokratie und Weltoffenheit zu demonstrieren. Ronny Thorau berichtet.
4: Bunt statt braun stand beispielsweise auf den Plakaten der Magdeburger Demonstranten. Redner wie Klimaaktivistin Luisa Neubauer kritisierten das Aufweichen der sogenannten Brandmauer gegen die AfD. Die veranstaltete nur wenig entfernt ihren Wahlkampfabschluss, gibt sich siegesgewiss. Spitzenkandidat Ulrich Siegmund betonte zuletzt allerdings auffällig, dass er nur mit einer sicheren, absoluten Mehrheit wirklich regieren will. In Umfragen sieht es danach nicht aus. Aber nach einem deutlichen Wahlsieg der Rechten, der, wenn auch im Ausland, wohl Schlagzeilen machen dürfte.
3: In Moskau sind am Abend die US-Unterhändler Witkoff und Kushner im Kreml mit dem russischen Präsidenten Putin zusammengekommen, um über einen Frieden in der Ukraine zu sprechen. Offenbar legen sie neue Vorschläge vor, über die aber nichts bekannt ist. Putin sagte, die Situation sei nicht einfach. Er hatte zuvor angekündigt, Angriffe auf die Ukraine für 3 Tage

0: auszusetzen. Morgen reisen Witkoff und Kushner nach Kiew, um den ukrainischen Präsidenten Selenskyj zu treffen. Ein Ölfilm über 400 Meter zieht im Moment durch die Donau bei Passau. Schuld daran ist der Kapitän eines Fahrgastschiffes. Der hatte aus Versehen etliche Liter Diesel in die Donau gepumpt. Eigentlich wollte er nur Wasser aus einem Tank ablassen, um das Schiff auszubalancieren. Die Feuerwehr hat jetzt Ölsperren aufgebaut. Warum der Diesel überhaupt im Wassertank war, ist unklar, genauso wie die Folgen für die Umwelt. In der Fußball-Bundesliga hat der FC Bayern auf Schalke überraschend Punkte liegen lassen. Die Münchner kamen am Abend beim Aufsteiger nicht über ein 0:0 hinaus. Die weiteren Ergebnisse vom Samstag: Hoffenheim-Dortmund 2:3, Leverkusen-Union Berlin 4:0, Gladbach-Elversberg 3:4, Bremen-Leipzig 3:1 und Paderborn-Freiburg 0:1.
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1: Täglich hören Sie bei uns ja im Verkehrsdienst Meldungen meist von Gegenständen auf der Fahrbahn. Da ist der Spanngurt, Reifenteile und so weiter. Und das ist immer gefährlich. Und wir fragen jetzt mal nach, wie werden diese Gegenstände dann eigentlich entfernt?
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1: Tobias Zengel sorgt für die Sicherheit auf unseren Straßen. Er ist von der Verkehrspolizei Feucht. Guten Morgen.
3: Guten Morgen auch von meiner Seite.
1: Herr Zengel, erstmal die Frage vorweg, wenn ich einen Gegenstand sehe auf der Fahrbahn, wie melde ich Ihnen denn am besten genau den Ort, also die Stelle, wo ich diesen Gegenstand gesehen habe?
3: Was schon mal helfen würde, den Start und das Ziel zu nennen. Ich bin zum Beispiel unterwegs von Nürnberg nach Berlin. Dann haben wir schon mal die richtige Fahrtrichtung, auf der Sie unterwegs sind. Und dann gegebenenfalls auf dem Navi so ein bisschen schauen, habe ich Referenzpunkte, habe ich hier Städte, Ortschaften, an welcher Autobahnausfahrt bin ich vorbeigefahren oder ich orientiere mich am besten. Dann wissen wir genau, wo Sie sind, an den blauen Kilometerschildern, die rechts am Fahrbahnrand aufgestellt sind, alle 500 Meter, dann wissen wir wirklich ganz genau, wo sie sich befinden.
1: Okay, dann haben Sie also davon erfahren, dass da jetzt ein Gegenstand, ein größerer liegt. Wie gehen Sie dann vor, wie wird sowas entfernt? Weil es ist ja, jetzt sage ich einfach mal, saugefährlich auch für Sie, da auf der Straße rumzulaufen.
3: Absolut, also das Ganze ist schon sehr gefährlich. Wir kriegen das Ganze über Funk mitgeteilt und fahren dann mit einer, gegebenenfalls auch ab und zu mal gleich mit zwei Streifen zu diesem Teil an. Das können natürlich die unterschiedlichsten Dinge sein. Das kann jetzt ein Unfall sein. Ab und zu mal sind es Tiere oder Personen auf der Fahrbahn. Wir fahren diese Örtlichkeit an und beginnen dann einige Kilometer vor der eigentlichen Gefahrenstelle mit einer sogenannten Bremsdrosselfahrt. Wir erzeugen hinter uns einen künstlichen Stau und führen diese Verkehrslage ganz, ganz langsam und koordiniert an diese Gefahrenstelle ran. Das schaut dann im ersten Augenblick wahrscheinlich erstmal ein bisschen kurios aus. Wir setzen uns vor die Fahrzeuge, schalten das Blaulicht an, blenden hinten, wo der ein oder andere schon mal Stopp Polizei gelesen hat, dann noch Sperre ein, schalten den Warnblinker ein und dann ziehen wir weitläufige Schlangenlinien vor den Fahrzeugen, um quasi den Verkehrsteilnehmer darauf hinzuweisen, dass er jetzt halt nicht mehr vorbeifahren soll und darf. Dann bilden wir hinter uns diesen künstlichen Stau und führen den dann mit mäßiger Geschwindigkeit im

0: langsamer an diese Gefahrenstelle ran. Sobald wir dann an der Gefahrenstelle angekommen sind, steigt ein Kollege aus mit der Warnweste und entfernt diese Teile. Sobald die entfernt sind, fahren wir mit dem Streifenfahrzeug erstmal langsam weiter. Es könnten ja weiter vorne sich noch weitere Teile befinden und führen den Verkehr dann ähnlich wie in der Safety-Car-Phase bei der Formel 1 wieder ganz langsam in den normalen Verkehrsfluss mit ein.
1: Haben Sie da noch eine Bitte? Wahrscheinlich viel Verständnis für alle dahinter, die sich denken, ah Mist, und vor allem, was Sie gesagt haben, nicht noch denken, ach, ich kann ja jetzt einmal noch schnell vorbeirauschen, bevor jetzt alle stehen, oder?
0: Ja, das ist ein guter Punkt, den Sie ansprechen. Also in erster Linie erst einmal ein bisschen Geduld mitbringen. Die meisten solcher Situationen verlaufen innerhalb von wenigen Minuten und sind dann wieder abgeschlossen. Also dann kann man auch seine Fahrt mit wenigen Momenten Verzögerung auch wieder fortsetzen. Ein ganz dringender Appell, wenn wir diese Sperrfahrt machen, Blaulicht, Sperre eingeblendet, diese Schlangenlinien gezogen. Ich glaube, dann sollte man erkennen, dass man nicht mehr am Streifenfahrzeug schon gar nicht rechts vorbeifahren soll. Man weiß ja selber nicht, was ist da vor einem für ein Teil. Und auch der Kollege, der ausgestiegen ist, wird dann gegebenenfalls durch einen Verkehrsteilnehmer, der sich noch vorbeischleichen will, dann auch noch gefährdet. Also davon rate ich dringend ab, das bitte unterlassen.
1: Super spannend und super wichtig. Vielen Dank für solche ja auch wirklich gefährlichen Einsätze. Danke fürs Beantworten dieser Frage. Gerne beantwortet die Polizei auch Ihre Fragen und die können Sie einreichen auf radiof.de. Dort können Sie übrigens auch alle Folgen nachhören.
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1: Ich bin Hendrik Daum. Morgen wird in Sachsen-Anhalt ein neuer Landtag gewählt. In Umfragen führt die AfD deutlich. Sie könnte sogar erstmals in einem Bundesland die absolute Mehrheit erringen und den Ministerpräsidenten stellen. In der Landeshauptstadt Magdeburg sind heute tausende Menschen auf die Straße

0: gegangen, um für Demokratie und Weltoffenheit zu demonstrieren. Ronny Thorau berichtet.
1: Bunt statt braun stand beispielsweise auf den Plakaten der Magdeburger Demonstranten. Redner wie Klimaaktivistin Luisa Neubauer kritisierten das Aufweichen der sogenannten Brandmauer gegen die AfD. Die veranstaltete nur wenig entfernt ihren Wahlkampfabschluss.

0: zuvor angekündigt, Angriffe auf die Ukraine für 3 Tage auszusetzen. Morgen reisen Witkoff und Kushner nach Kiew, um den ukrainischen Präsidenten Selenskyj zu treffen. Ein Ölfilm über 400 Meter zieht im Moment durch die Donau bei Passau. Schuld daran ist der Kapitän eines Fahrgastschiffes. Der hatte aus Versehen etliche Liter Diesel in die Donau gepumpt. Eigentlich wollte er nur Wasser aus einem Tank ablassen, um das Schiff auszubalancieren. Die Feuerwehr hat jetzt Ölsperren aufgebaut. Warum der Diesel überhaupt im Wassertank war, ist unklar, genauso wie die Folgen für die Umwelt. In der Fußball-Bundesliga hat der FC Bayern auf Schalke überraschend Punkte liegen lassen. Die Münchner kamen am Abend beim Aufsteiger nicht über ein 0:0 hinaus. Die weiteren Ergebnisse vom Samstag: Hoffenheim-Dortmund 2:3, Leverkusen-Union Berlin 4:0, Gladbach-Elversberg 3:4, Bremen-Leipzig 3:1 und Paderborn-Freiburg 0:1.
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1: Um kämpferische Frauen geht es in zwei neuen Filmen in unseren fränkischen Kinos. Vorhang auf für Onslaught und That's Why the Lady is a Champ.
2: Meine Damen und Herren, hier kommt die größte Kämpferin aller Zeiten.
1: Und das ist Christy Martin. Sie war in den 90ern eine weltberühmte Profiboxerin. That's Why the Lady is a Champ erzählt ihre Geschichte. Die beginnt damit, dass die junge Christy an einem Boxturnier teilnimmt. Und obwohl sie keinerlei Erfahrung besitzt, gewinnt sie problemlos. Das führt sie zu dem berühmten Boxpromoter Don King.
3: Du musst die junge Lady sein, von der ich schon so viel gehört habe.
4: Ja, Sir. Es ist mir eine Ehre, Sie kennenzulernen, Mr. King.
3: Erzähl doch mal was über dich. Jesse hat mir gesagt, du kämpfst ganz in Pink.
4: Naja, ich komme aus West Virginia.
3: Und was hat das mit Pink zu tun?
4: Nichts, Sir. Ich wollte nur was über mich erzählen.
1: So richtig rund ist That's Why the Lady is a Champ nicht. Aber er erzählt eine wahre Geschichte. Und Hauptdarstellerin Sydney Sweeney ist kaum wiederzuerkennen. Der The Housemaid-Star hat für die Rolle 15 Kilo Muskelmasse zugenommen und alle Boxszenen selbst gedreht. Die ehemalige Soldatin Celeste lebt in Onslaught in einer abgeschiedenen Siedlung in den USA. Zusammen mit ihrer Tochter will sie einfach nur ihre Ruhe haben. Aber damit ist es vorbei, als Celeste Hubschrauber bemerkt.
5: Das ist schon der zweite Black Hawk, den ich heute sehe. Die haben irgendwas in der Wüste nördlich von hier vor. Die errichten da einen Stützpunkt oder so.
1: Stimmt. Und auf dem Stützpunkt werden in einem Geheimlabor Supersoldaten gezüchtet. Denen gelingt es zu fliehen und Celeste muss sie aufhalten.
6: Wohin gehst du denn?
5: Geh in dein Zimmer, krieche unter das Bett. Mama muss ihre Waffen holen. Halte die Ohren zu.
6: Wieso?
5: Weil ich jetzt jede Menge schlimme Wörter sage.
1: Bei den Wörtern bleibt es nicht. Mutti heizt den bösen Jungs ordentlich ein, denn Onslaught ist ein deftiger Actionkracher mit einer Prise Horror. Stefan Grundler, Radio F, Kinoredaktion.

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1: Ich bin Hendrik Daum. Morgen wird in Sachsen-Anhalt ein neuer Landtag gewählt. In Umfragen führt die AfD deutlich. Sie könnte sogar erstmals in einem Bundesland die absolute Mehrheit erringen und den Ministerpräsidenten stellen. In der Landeshauptstadt Magdeburg sind heute tausende Menschen auf die Straße gegangen, um für Demokratie und Weltoffenheit zu demonstrieren. Ronny Thorau berichtet.
2: Bunt statt braun stand beispielsweise auf den Plakaten der Magdeburger Demonstranten. Redner wie Klimaaktivistin Luisa Neubauer kritisierten das Aufweichen der sogenannten Brandmauer gegen die AfD. Die veranstaltete nur wenig entfernt ihren Wahlkampfabschluss, gibt sich siegesgewiss. Spitzenkandidat Ulrich Siegmund betonte zuletzt allerdings auffällig, dass er nur mit einer sicheren absoluten Mehrheit wirklich regieren will. In Umfragen sieht es danach nicht aus. Aber nach einem deutlichen Wahlsieg der Rechten, der, wenn auch im Ausland, wohl Schlagzeilen machen dürfte.
1: In Moskau sind am Abend die US-Unterhändler Witkow und Kushner im Kreml mit dem russischen Präsidenten Putin zusammengekommen, um über einen Frieden in der Ukraine zu sprechen. Offenbar legen sie neue Vorschläge vor, über die aber nichts bekannt ist. Putin sagte, die Situation sei nicht einfach. Er hatte zuvor angekündigt, Angriffe auf die Ukraine für 3 Tage auszusetzen. Morgen reisen Witkow und Kushner nach Kiew, um den ukrainischen Präsidenten Zelensky zu treffen. Ein Ölfilm über 400 Meter zieht sich im Moment durch die Donau bei Passau. Schuld daran ist der Kapitän eines Fahrgastschiffes. Der hatte aus Versehen etliche Liter Diesel in die Donau

0: Donau gepumpt. Eigentlich wollte er nur Wasser aus einem Tank ablassen, um das Schiff auszubalancieren. Die Feuerwehr hat jetzt Ölsperren aufgebaut. Warum der Diesel überhaupt im Wassertank war, ist unklar, genauso wie die Folgen jetzt für die Umwelt. In der Fußball-Bundesliga hat der FC Bayern auf Schalke überraschend Punkte liegen lassen. Die Münchner kamen am Abend beim Aufsteiger nicht über ein 0:0 hinaus. Die weiteren Ergebnisse vom Samstag: Hoffenheim-Dortmund 2:3, Leverkusen-Union Berlin 4:0, Gladbach-Elversberg 3:4, Bremen-Leipzig 3:1 und Paderborn-Freiburg 0:1.
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0: Lasst die Kirche im Dorf.
1: Viele Kirchen sind ja tagsüber offen. Zum Gottesdienst brennen Kerzen, die Glocken läuten immer genau dann, wenn das Vaterunser gesprochen wird. Irgendein guter Geist ist da tätig. Dieser gute Geist heißt Mesner, also so ein kirchlicher Hausmeister. Und in Burg Kunstadt heißt er Matthias Heppner und erklärt, was er alles so macht.
2: Also die Aufgabe betrifft im Prinzip alles, was in der Kirche und um die Kirche herum passiert. Das geht im Winter vom Streuen, dass keiner ausrutscht, bis Glühbirnen austauschen, wenn was kaputt ist, die Elektrik machen, Mikrofone einschalten und diese ganzen Geschichten, die auch außenrum passieren. Also das heißt, im Eingang, wenn man reinkommt, gleich den Tisch sortieren, alte Sachen weg, neue wieder hinmachen, Plakate aufhängen, eben wenn Kirchweih ist, die Fahne aufhängen. Also es ist sehr vielschichtig.
1: Und ganz und gar nicht der Bürozeitenjob. Gottesdienste sind am Wochenende.
2: Also wir haben 9.30 Uhr Gottesdienst. Ich bin meistens schon gegen 8.15 Uhr hier. Das hat aber eigentlich den Hintergrund, dass ich in Ruhe alles vorbereiten will, bis die ersten Gemeindemitglieder kommen, um dann auch denen eine gewisse Ruhe zu gönnen, damit sie auch schon in sich kehren können und ich nicht dann hier noch rumrenne und alles Mögliche vorbereite.
1: Einen guten Mesner sieht man also kaum, aber ohne ihn läuft gar nichts. Vor allem, wenn die Pfarrstelle gerade nicht besetzt ist, hält der Mesner den Laden am Laufen.
2: Ja, sicherlich. Also die meisten kriegen ja nur mit, die Lieder sind angeschlagen, die Kerzen sind an, Licht brennt. Der Mesner sitzt dann da und macht den Klingelbeutel, läutet noch zum Schluss. Viel mehr bekommen ja die Gemeinde so im ersten Schuss gar nicht mit. Ich habe ja noch Kolleginnen und Kolleginnen, die mit dem Mesnerdienst machen. Da machen wir Einteilungen im Hintergrund. Gerade jetzt im ersten Jahr der Vakanz ist das natürlich schon ein bisschen spannend, weil sich dann hier mitunter von Woche zu Woche alles ändert. Und da muss man dann auch flexibel im Hintergrund agieren. Und es sind auch so Sachen wie, sind die Kerzen noch da für Weihnachten, für den Gottesdienst? Oder ist sie noch genug Obladen da? Ist Wein da? Ist Traubensaft da?
1: Kaum jemand erlebt die Kirche so hautnah wie ein Mesner. Ständig Taufen, Hochzeiten, Beerdigungen. Das beeindruckt Matthias Heppner durchaus.
2: Also es macht schon sehr viel, hätte ich am Anfang auch nicht gedacht. Man lernt die Gemeinde viel besser kennen. Man kriegt eine ganz andere Bindung, eine ganz andere Beziehung. Und das ist auf der einen Seite wahnsinnig schön. Bei Trauerfeiern ist es nicht ganz so schön. Aber man erlebt die Gemeinde ganz anders. Also man kriegt einen ganz anderen Bezug.
1: Derzeit verliert die Kirche Mitglieder. Hier und da wird eine Kirche eingespart.
2: Das spürt man auch, wobei, sagen wir mal, die Aufgaben sind die gleichen, ob jetzt die Kirche voll ist oder nicht. Aber man merkt es auf jeden Fall, viele ältere Gemeindeglieder sterben entweder, was Trauer

0: ist, aber manche können dann auch nicht mehr so in den Gottesdienst kommen, weil sie gesundheitlich einfach nicht mehr in der Lage sind. Und man merkt schon, dass immer einige wegfallen und Jüngere kommen immer schwierig nach.
1: Matthias Heppner ist evangelischer Mesner in Burg Kunstadt. Christoph Leferts, evangelische Redaktion.

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1: Jeder redet ja von KI. Haben Sie auch schon mal künstliche Intelligenz ausprobiert? Also mit einer App oder online zum Beispiel bei ChatGPT eine Frage gestellt oder eine Aufgabe erteilt? Es ist wirklich erstaunlich, was da dann alles an Infos rauskommt. Und ich habe mir ein Kuchenrezept erstellen lassen aus Zutaten, die ich zu Hause hatte und verwenden wollte, damit

0: der Vorratsschrank leer wird.
1: Das schmeckt einfach.
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0: Die Vorgabe war dann also, ich habe Kuchenguss, bei mir war es Nuss und auch Vanillepuddingpulver und Kakao. Und das möchte ich auf jeden Fall verwenden. Was brauche ich noch und wie wird der Kuchen dann gebacken? Und in 2 Sekunden hatte ich tatsächlich die Antwort. Ich habe da noch eine lustige Anekdote obendrauf. Eigentlich hätten in den Kuchen noch gemahlene Haselnüsse gehört. Die habe ich aber vergessen zu kaufen. Also habe ich die KI nochmal gefragt, kann ich den Kuchen auch ohne die Nüsse backen? Und sie meinte dann freundlich, na klar. Und hat sie mir gleich nochmal ein aktualisiertes Rezept geschickt. Ich habe den Kuchen gebacken und es wurde ein Schokokuchen, der sehr gut schmeckt. Ganz einfach, aber auch sehr lecker. 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
1: Ich bin Hendrik Daum. Morgen wird in Sachsen-Anhalt ein neuer Landtag gewählt. In Umfragen führt die AfD deutlich. Sie könnte sogar erstmals in einem Bundesland die absolute Mehrheit erringen und den Ministerpräsidenten stellen. In der Landeshauptstadt Magdeburg sind heute tausende Menschen auf die Straße gegangen, um für Demokratie und Weltoffenheit zu demonstrieren. Ronny Thorau berichtet.
2: Bunt statt braun stand beispielsweise auf den Plakaten der Magdeburger Demonstranten. Redner wie Klimaaktivistin Luisa Neubauer kritisierten das Aufweichen der sogenannten Brandmauer gegen die AfD. Die veranstaltete nur wenig entfernt ihren Wahlkampfabschluss, gibt sich siegesgewiss. Spitzenkandidat Ulrich Siegmund betonte zuletzt allerdings auffällig, dass er nur mit einer sicheren, absoluten Mehrheit wirklich regieren will. In Umfragen sieht es danach nicht aus. Aber nach einem deutlichen Wahlsieg der Rechten, der, wenn auch im Ausland, wohl Schlagzeilen machen dürfte.
1: In Moskau sind am Abend die US-Unterhändler Witkow und Kushner im Kreml mit dem russischen Präsidenten Putin zusammengekommen, um über einen Frieden in der Ukraine zu sprechen. Offenbar legen sie neue Vorschläge vor, über die aber nichts bekannt ist. Putin sagte, die Situation sei nicht einfach. Er hatte zuvor angekündigt, Angriffe auf die Ukraine für 3 Tage auszusetzen. Morgen reisen Witkow und Kushner nach Kiew, um den ukrainischen Präsidenten Selenskyj zu treffen. Ein Ölfilm über 400 Meter zieht sich im Moment durch die Donau bei Passau. Schuld daran ist der Kapitän eines Fahrgastschiffes. Der hatte aus Versehen etliche Liter Diesel in die Donau gepumpt. Eigentlich wollte er nur Wasser aus einem Tank ablassen, um das Schiff auszubalancieren. Die Feuerwehr hat jetzt Ölsperren aufgebaut. Warum der Diesel überhaupt im Wassertank war, ist unklar. Genauso wie die Folgen jetzt für die Umwelt. In der Fußball-Bundesliga hat der FC Bayern auf Schalke überraschend Punkte liegen lassen. Die Münchner

0: kam am Abend beim Aufsteiger nicht über ein 0:0 hinaus. Die weiteren Ergebnisse vom Samstag: Hoffenheim-Dortmund 2:3, Leverkusen-Union Berlin 4:0, Gladbach-Elversberg 3:4, Bremen-Leipzig 3:1 und Paderborn-Freiburg 0:1.
1: Let's go back to

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1: Nach einem Juwelenraub sind Carlo und sein Sohn Alex in Das gewisse Etwas auf der Flucht. Da kommt ihnen eine Ausflugsgruppe von Behinderten gerade recht. Carlo sagt, dass er der Betreuer von Alex ist. Und schon sind die beiden mit der Truppe unterwegs ins Sommercamp. Beim Duschen wird Alex allerdings entlarvt.
2: Fuck, was machst du hier?
3: Du bist nicht behindert.
2: Ich bin super behindert. Schon als ich ein Kind war.
3: Ich glaub dir kein Wort.
2: Ja, ich hab was Dummes gemacht und ich muss mich hier ein paar Tage verstecken.
3: Keine Sorge, ihr seid's gerade. Außer Louis.
2: Wer ist Louis?
4: Das bin ich, du Vollpfosten.
1: Die beiden echten Behinderten wollen dabei helfen, dass Alex seine Tarnung als unechter Behinderter aufrechterhalten kann. Also bekommt er entsprechenden Unterricht.
3: Soll ich dir zeigen,

0: geht.
1: Ja, ja, so cool. Ja.
0: Okay, die Zunge nach hier.
1: Ja.
0: Mhm. Hier. Kopf.
1: Ja, ja. Ja, vielleicht eher so ein bisschen.
0: Ja, ja. Ist ja. Besser. Ja, ist gut.
1: Ja, okay, cool.
2: Und dann ist da ja noch Alex' Vater Carlo und seine Tarnung als Betreuer. Nun ja, er muss halt die Gruppe betreuen, auch wenn er keine Ahnung hat, wie das geht.
3: So, dann machen wir mal alle die Augen zu. Wenn wir nämlich die Augen schließen, dann können wir, kann man besser in sich hineingucken. Okay? Ja?
4: Das ist mir so anstrengend, Alter.
3: Nein, wir entspannen uns schön. Schön atmen. Atmen ist wichtig, weil wir sonst nämlich ersticken. Boah, ist das langweilig, ey. Das ist, auf die Dauer ist das ganz schön öde.
2: Ja, die Geschichte gab es schon mal. Mit dem Titel Was ist schon normal? Zog sie vor 2 Jahren in Frankreich 10 Millionen Besucher in die Kinos. Und auch in der deutschen Version, das gewisse Etwas, lacht man nicht über, sondern mit den behinderten Menschen. Stefan Grundler, Radio F, Kinoredaktion. 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
1: Ich bin Hendrik Daum. Einen Tag vor der heutigen Landtagswahl in Sachsen-Anhalt sind in der Landeshauptstadt Magdeburg Tausende auf die Straße gegangen, um für Demokratie und Weltoffenheit zu demonstrieren. Auf dem Domplatz in Magdeburg versammelten sich laut Polizei etwa 8.000 Menschen, die Veranstalter sprachen von bis zu 20.000. Zu der Kundgebung hatte ein breites Bündnis aus Gewerkschaften und Zivilgesellschaft aufgerufen. Auch in anderen Städten Sachsen-Anhalts fanden Veranstaltungen für Demokratie und Vielfalt statt. Riesenjubel am späten Abend in Ottobrunn bei München. Die Spektrum-Trägerrakete des bayerischen Raumfahrtunternehmens ISA Aerospace ist erfolgreich ins All gestartet. Die Rakete hob kurz nach 22 Uhr vom norwegischen Weltraumbahnhof Andøya ab und erreichte, wie erhofft, die Erdumlaufbahn. Deutschland kann Raumfahrt, schrieb Bundesforschungsministerin Baer auf der Plattform X. Dass erstmals eine deutsche Trägerrakete den Erdorbit erreicht habe, sei ein Meilenstein. In Moskau sind am Abend die US-Unterhändler Witkow und Kushner im Kreml mit dem russischen Präsidenten Putin zusammengekommen, um über einen Frieden in der Ukraine zu sprechen. Offenbar haben sie neue Vorschläge vorgelegt. Putin sagte, die Situation sei nicht einfach. Er hatte zuvor angekündigt, Angriffe auf die Ukraine für 3 Tage auszusetzen. Heute reisen Witkow und Kushner nach Kiew, um dort den ukrainischen Präsidenten Selenskyj zu treffen. Ein Ölfilm über 400 Meter zieht sich im Moment durch die Donau bei Passau. Schuld daran ist der Kapitän eines Fahrgastschiffes. Der hatte aus Versehen etliche Liter Diesel in die Donau gepumpt. Eigentlich wollte er nur Wasser aus einem Tank ablassen, um das Schiff auszubalancieren. Die Feuerwehr hat jetzt Ölsperren aufgebaut. Warum der Diesel überhaupt im Wassertank war, ist unklar. Genauso wie die Folgen jetzt für die Umwelt. In der Fußball-Bundesliga hat der FC Bayern auf Schalke überraschend Punkte liegen lassen. Die Münchner kamen am Abend beim Aufsteiger nicht über ein 0:0 hinaus. Die weiteren Ergebnisse vom Samstag: Hoffenheim-Dortmund 2:3, Leverkusen-Union Berlin 4:0, Gladbach-Elversberg 3:4, Bremen-Leipzig 3:1 und Paderborn-Freiburg 0:1.
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1: Widder 4 Sterne, voller Elan widmen Sie sich neuen Aufgaben.
2: Stier 3 Sterne, Gemütlichkeit steht jetzt ganz oben.
1: Zwillinge 5 Sterne, das Glück lächelt Ihnen direkt entgegen.
2: Krebs 2 Sterne, ein vertrautes Gespräch spendet jetzt Trost.
1: Löwe 3 Sterne, nutzen Sie die entspannte Atmosphäre für Gespräche mit Freunden.
2: Jungfrau 4 Sterne, mit zielgerichtetem Handeln erreichen Sie jetzt mehr.
1: Waage 2 Sterne, gönnen Sie sich eine Pause vom Alltagstrubel.
2: Skorpion 4 Sterne, Ihr Mut wird jetzt belohnt.
1: Schütze 5 Sterne, jetzt läuft alles wie am Schnürchen.
2: Steinbock 2 Sterne, Ruhe und Gelassenheit sind jetzt die besten Ratgeber.
1: Wassermann 4 Sterne, ein schöner Tag für Unternehmungen in bester Gesellschaft.
2: Fische 3 Sterne, vertrauen Sie ganz Ihrer Wahrnehmung.
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1: Ich bin Hendrik Daum. Einen Tag vor der heutigen Landtagswahl in Sachsen-Anhalt sind in der Landeshauptstadt Magdeburg Tausende auf die Straße gegangen, um für Demokratie und Weltoffenheit zu demonstrieren. Auf dem Domplatz in Magdeburg versammelten sich laut Polizei etwa 8.000 Menschen. Die Veranstalter sprachen von bis zu 20.000. Zu der Kundgebung hatte ein breites Bündnis aus Gewerkschaften und Zivilgesellschaft aufgerufen. Auch in anderen Städten Sachsen-Anhalts fanden Veranstaltungen für Demokratie und Vielfalt statt. Riesenjubel am späten Abend in Ottobrunn bei München. Die Spektrum-Trägerrakete des bayerischen Raumfahrtunternehmens ESA Aerospace ist erfolgreich ins All gestartet. Die Rakete hob kurz nach 22 Uhr vom norwegischen Weltraumbahnhof Andøya ab und erreichte, wie erhofft, die Erdumlaufbahn. Deutschland kann Raumfahrt, schrieb Bundesforschungsministerin Baer auf der Plattform X. Dass erstmals eine deutsche Trägerrakete den Erdorbit erreicht habe, sei ein Meilenstein. In Moskau sind am Abend die US-Unterhändler Witkow und Kushner im Kreml mit dem russischen Präsidenten Putin zusammengekommen, um über einen Frieden in der Ukraine zu sprechen. Offenbar haben sie neue Vorschläge vorgelegt. Putin sagte, die Situation sei nicht einfach. Er hatte zuvor angekündigt, Angriffe auf die Ukraine für 3 Tage auszusetzen. Heute reisen Witkow und Kushner nach Kiew, um dort den ukrainischen Präsidenten Selenskyj zu treffen. Ein Ölfilm über 400 Meter zieht sich im Moment durch die Donau bei Passau. Schuld daran ist der Kapitän eines Fahrgastschiffes. Der hatte aus Versehen etliche Liter Diesel in die Donau gepumpt. Eigentlich wollte er nur Wasser aus einem Tank ablassen, um das Schiff auszubalancieren. Die Feuerwehr hat jetzt Ölsperren aufgebaut. Warum der Diesel überhaupt im Wassertank war, ist unklar. Genauso wie die Folgen jetzt für die Umwelt. In der Fußball-Bundesliga hat der FC Bayern auf Schalke überraschend Punkte liegen lassen. Die Münchner kamen am Abend beim Aufsteiger nicht über ein 0:0 hinaus. Die weiteren Ergebnisse vom Samstag: Hoffenheim-Dortmund 2:3, Leverkusen-Union Berlin 4:0, Gladbach-Elversberg 3:4, Bremen-Leipzig 3:1 und Paderborn-Freiburg 0:1.
2: And now, let's go back to music.
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1: 1933 hat Literaturnobelpreisträger Thomas Mann Nazi-Deutschland verlassen. Zu Beginn von Vaterland kehrt er 1949 aus den USA zurück, um in Frankfurt den Goethe-Preis entgegenzunehmen. Zuvor gibt es aber eine Pressekonferenz.
2: Herr Professor Mann, Sie haben Deutschland im Jahr 1933 verlassen, anstatt in die innere Emigration zu gehen und mit dem deutschen Volk in den schwierigen Jahren, die hinter uns liegen, zu leiden. Was antworten Sie denjenigen, die Sie des Verrats oder mangelnder Solidarität beschuldigen?
3: Wäre ich hier geblieben, könnten wir heute nicht miteinander reden.
1: Seine Deutschlandreise führt Thomas Mann auch in den Osten ins sowjetisch kontrollierte Weimar. Und es geht auch um Franken, genauer gesagt um Bayreuth und die Richard-Wagner-Festspiele. Dessen Enkel Wieland und Wolfgang wollen sie wieder aufleben lassen und bitten Thomas Mann um Hilfe.
4: Wenn Sie uns Ihre offizielle Unterstützung zuteilkommen lassen könnten, dann ist der berühmteste lebende Wagnerianer der Welt.
5: Sie meinen nach dem Ableben eines gewissen Adolf Hitler. Die Musik Ihres Großvaters wird unabhängig von Ihren Bemühungen immer Bestand haben. Was mich betrifft, so sollte Bayreuth dem Erdboden gleich und ihrer Vermutter der Prozess gemacht werden, wenn Sie mich jetzt entschuldigen wollen.
1: Das hat gesessen. Begleitet wird Thomas Mann von seiner Tochter Erika, die ihren Ex-Mann, den beliebtesten Schauspieler der Nazis, Gustav Gründgens, wieder trifft.
6: Du bist der schlimmste Karrierist, dem ich je begegnet bin.
7: Also, ja, ich bin noch nicht meiner Karriere wegen in Deutschland geblieben, sondern aus einem ganz simplen Grund. Ich bin Schauspieler. Das ist alles, was ich kann. Ein Schauspieler, der kann nun mal nicht ohne seine Muttersprache existieren.
6: Es gibt genug andere Dinge, die man tun kann, ohne seine Seele zu verkaufen.
7: Ja, du vielleicht.
1: Das Drama besticht mit tollen Schauspielern wie Sandra Hüller, Hans Zischler und August Diehl. Noch sehenswerter sind allerdings die bestechenden Schwarz-Weiß-Bilder, in denen Vaterland gedreht wurde. Stefan Grundler, Radio F, Kinoredaktion.

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1: Ich bin Hendrik Daum. In Sachsen-Anhalt wird heute ein neuer Landtag gewählt. Knapp 1,7 Millionen Wahlberechtigte sind zur Stimmabgabe aufgerufen. Die Wahllokale öffnen um 8 Uhr und schließen um 18 Uhr. Die Wahl wird national und international mit großem Interesse verfolgt. Im Mittelpunkt steht die Frage, wie stark die AfD abschneidet und ob sie erstmals in einem Bundesland an die Regierung gelangt. Laut letzten Umfragen liegt die AfD mit ihrem Spitzenkandidaten Siegmund zwar deutlich vor der CDU von Ministerpräsident Schulze, zur absoluten Mehrheit fehlt ihr aber noch etwas. Es ist ein Riesenerfolg für das erst 2018 gegründete bayerische Raumfahrtunternehmen ISA Aerospace in Ottobrunn bei München. Seine Spektrum-Trägerrakete ist am späten Abend erfolgreich vom norwegischen Weltraumbahnhof Andøya ins All gestartet. Bundeskanzler Merz sprach vom Beginn einer neuen Ära, nachdem die 28 Meter lange Rakete die Grenze zum Weltraum erreicht hatte. Bundesforschungsministerin Baer schrieb auf X, dass erstmals eine deutsche Trägerrakete die Erdumlaufbahn erreicht habe, sei ein Meilenstein. Nicht zuletzt, weil Europa bei Satellitenstarts unabhängiger von US-Anbietern wie SpaceX werden will. Ein Ölfilm über 400 Meter zieht im Moment durch die Donau bei Passau. Schuld daran ist der Kapitän eines Fahrgastschiffes. Der hatte aus Versehen etliche Liter Diesel in die Donau gepumpt. Eigentlich wollte er nur Wasser aus einem Tank ablassen, um das Schiff auszubalancieren. Die Feuerwehr hat jetzt Ölsperren aufgebaut. Warum der Diesel überhaupt im Wassertank war, ist unklar. Genauso wie die Folgen jetzt für die Umwelt. In der Fußball-Bundesliga hat der FC Bayern auf Schalke überraschend Punkte liegen lassen. Die Münchner kamen am Abend beim Aufsteiger nicht über ein 0:0 hinaus. Die weiteren Ergebnisse vom Samstag: Hoffenheim-Dortmund 2:3, Leverkusen-Union Berlin 4:0, Gladbach-Elversberg 3:4, Bremen-Leipzig 3:1 und Paderborn-Freiburg 0:1.
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